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0: 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Es ist 4 Uhr. 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
2: Ich bin Laura Kühne, guten Morgen miteinander.
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2: Die Schweizer Fußballnationalmannschaft steht zum ersten Mal seit 72 Jahren im Viertelfinale an einer Weltmeisterschaft. Sie bezwingt Kolumbien im Achtelfinale mit 4:3 nach Penaltyschießen. Nazi-Goli Gregor Kobel brillierte einmal mehr und zeigt sich gegenüber SRF happy.
3: Ich weiss, ich habe lange Reichweite, ich weiss, ich komme gut in die Decke und mit so einem Moment können nachher auch mit der Nazi eben ins Viertelfinale einziehen, ist wunderschön für uns alle.
2: Im Viertelfinale trifft die Schweiz in der Nacht auf Sonntag auf den amtierenden Weltmeister Argentinien. Diese schickten nämlich gestern im Achtelfinal Ägypten nach Hause. Trotz des Berufungsurteils gegen sie will die französische Rechtspopulistin Marine Le Pen bei der Präsidentschaftswahl im kommenden Jahr antreten. Heute Abend sei sie Präsidentschaftskandidatin, sagt die 57-Jährige gestern in einem Interview mit dem Fernsehsender DFA. Außerdem erklärt sie, gegen das Urteil beim obersten Gericht Frankreichs Berufung einzulegen. Trotz Waffenruhe. Die USA haben mehrere Luftangriffe gegen den Iran geflogen. Das zuständige Regionalkommando sprach von einer direkten Vergeltung für den Beschuss von 3 zivilen Handelsschiffen in der Straße von Hormus innerhalb eines Tages. Zuvor hatte das US-Finanzministerium die Sanktionen gegen iranisches Öl mit sofortiger Wirkung wieder in Kraft gesetzt. Der Iran hat derweil die Angriffe der USA als Verstoß gegen das Rahmenabkommen verurteilt.
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2: Nichts noch niente los an diesem frühen Mittwochmorgen im Moment. Ihr habt also Freifahrt. Habe Sorge.
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2: Der Sommer bleibt uns auch heute treu. Wir haben nämlich einen schönen sonnigen Tag vor uns mit ein paar wenigen Wolkenfeldern. Auch ist es heute sommerlich warm mit 30 bis 32 Grad. Perfekt, um sich ganz kurz mal ins Gewässer abzukühlen.
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1: Es ist 17:30. Ich bin Laura Kühne, guten Morgen miteinander.
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1: Die Schweizer Nationalmannschaft steht zum ersten Mal seit 72 Jahren im Viertelfinale an einer Weltmeisterschaft. Sie bezwingt Kolumbien im Achtelfinale mit 4:3 nach Penaltyschießen. Nazi-Spieler Ruben Vargas schoss den entscheidenden Penalty mit viel Selbstvertrauen und positiver Energie, sagt er gegenüber SRF.
2: Ich weiß nicht, also wenn ich jetzt zurückdenken kann, ich mich eigentlich heute am sichersten gefühlt von all diesen Penalties. Ich weiß nicht, so eine positive Energie war und einfach mir als Mannschaft habe gemerkt, dass wir heute verdient und einfach richtig mit Überzeugung heute geschossen und einfach nur dankbar, dass er reingegangen ist.
1: Im Viertelfinale trifft die Schweiz in der Nacht auf Sonntag auf den amtierenden Weltmeister Argentinien. Diese schickten nämlich gestern im Achtelfinal Ägypten nach Hause. Trotz Waffenruhe. Die USA haben mehrere Luftangriffe gegen den Iran geflogen. Das zuständige Regionalkommando sprach von einer direkten Vergeltung für den Beschuss von 3 zivilen Handelsschiffen in der Straße von Hormus innerhalb eines Tages. Zuvor hatte das US-Finanzministerium die Sanktionen gegen iranisches Öl mit sofortiger Wirkung wieder in Kraft gesetzt. Der Iran hat derweil die Angriffe der USA als Verstoß gegen das Rahmenabkommen verurteilt. Trotz des Berufungsurteils gegen sie will die französische Rechtspopulistin Marine Le Pen bei der Präsidentschaftswahl im kommenden Jahr antreten. Heute Abend sei sie Präsidentschaftskandidatin, sagt die 57-Jährige gestern in einem Interview mit dem Fernsehsender DFA. Außerdem erklärt sie, gegen das Urteil beim obersten Gericht Frankreichs Berufung einzulegen.
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1: Nichts noch niente los an diesem frühen Mittwochmorgen im Moment. Ihr habt also Freifahrt. Habe ich Sorge.
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1: Der Sommer bleibt uns auch heute treu. Wir haben nämlich einen schönen sonnigen Tag vor uns mit ein paar wenigen Wolkenfeldern. Auch ist es heute sommerlich warm mit 30 bis 32 Grad. Perfekt, um sich ganz kurz mal ins Gewässer abzukühlen.

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1: Zusammen mit euch herzlich willkommen in der Mitte der Woche und hoffentlich an einem Tag, wo ihr ein bisschen eure Sommerferien geniessen könnt. Und auch sonst, wenn es abgeht, aus den Federn zum Bügeln, ich bin bei euch.

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1: Das ist der Mittwochmorgen mit Sommersound Los del Rio mit Macarena hier bei Radio Bern 1. Und jetzt würde ich sagen, weil noch eher, dass es ein bisschen früh am Morgen ist, vor der 6. Nehmen wir es einfach noch ein bisschen gemütlich. Sowieso, wenn es bei euch gestern vielleicht gerade ein bisschen spät wurde. Von mir für euch, Olivia Dean mit So Easy to Fall in Love. Hoi miteinander.

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0: schon mit dem Hund draussen oder direkt aus dem Nazi-Traum mit Tagen gestogelt. Wir haben für euch gearbeitet und eure Lieblingshits in diesem wunderschönen Morgen gepackt. Drum da. Viel Spass beim Mittag rausstarten nach der 6 mit Nico Santos. Mit Anastasia. Und wie passend. Mit dem aktuellen WM-Song von der Shakira, Die Die. Und da gibt es jetzt alles zum Nazi-Traum.
1: Guten Morgen, ich bin der Jonathan Ernst.
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1: Die Schweiz steht im WM-Viertelfinale. Der Schweizer Fußballnazi gelingt dies zum ersten Mal seit 72 Jahren. Sie bezwingt Kolumbien im Achtelfinale mit 4:3 im Penaltyschießen. Nazi-Spieler Ruben Vargas schoss den entscheidenden Penalty mit viel Selbstvertrauen und positiver Energie, sagte er gegenüber SRF.
3: Ich weiss nicht, also wenn ich jetzt zurückdenken kann, ich bin eigentlich heute am sichersten Gefühl von all diesen Penalties. Ich weiss nicht, so eine positive Energie gewesen und einfach mir als Mannschaft habe gemerkt, dass wir heute verdient und einfach richtig mit Überzeugung heute geschossen und einfach nur dankbar, dass er reingegangen ist.
1: Im Viertelfinale trifft die Schweiz in der Nacht auf Sonntag auf den amtierenden Weltmeister Argentinien. Diese schicken nämlich gestern im Achtelfinale Ägypten nach Hause. Trotz Waffenruhe, die USA haben mehrere Luftangriffe gegen den Iran geflogen. Das zuständige Regionalkommando sprach von einer direkten Vergeltung für den Beschuss von 3 zivilen Handelsschiffen in der Straße von Hormus innerhalb eines Tages. Zuvor hatte das US-Finanzministerium die Sanktionen gegen iranisches Öl mit sofortiger Wirkung wieder in Kraft gesetzt. Der Iran hat derweil die Angriffe der USA als Verstoß gegen das Rahmenabkommen verurteilt. Trotz bestätigtem Urteil wegen Veruntreuung will die französische Rechtspopulistin Marine Le Pen bei der Präsidentschaftswahl im kommenden Jahr antreten. Ab sofort sei sie Präsidentschaftskandidatin, sagte die 57-Jährige gestern in einem Interview mit dem Fernsehsender TF1. Außerdem erklärte sie, gegen das Urteil beim obersten Gericht Frankreichs Berufung einzulegen.
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0: Ganz gute Fahrt in den Mittwoch, 8 Juli raus.
4: Und aktuell habe ich nichts zu klagen. Ich wünsche euch sicher die Reise durch den Mittwoch. Kommt gut an.
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0: Die Wochenmitte dreht heute an und versenkt so etwas von mit viel Sonne, dem Sommerpenalty dazu. Kommen dekorative Schleierwochen im Flachland und harmlose Quellwochen über dem Thunersee. Temperatur animiert aktuell wirklich noch zum Durchlüften bis 17 Grad. Und ein viel trinken im Kampf gegen 32 Grad heute Nami.
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0: Und zusammen mit dem Philipp Sommerhalder.
4: Ein bisschen müde, aber glücklich.
0: Und mit dieser gesungenen Arbeitsmoral.
6: Morgen kann ich arbeiten, aber ich gehe ein bisschen später.
0: Hätte vielleicht das die Nacht auch gesagt. Fußball Schweiz noch ein bisschen müde, aber glücklich. Wie man in den Public Viewings Reizug im Viertelfinale erlebt hat, ihr gehört hier. 6 Minuten. Guten Start und danke Ruben Vargas.
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0: Und danke Shakira für den WM-Song. Die.

0: Guten Morgen, 10 ab 6 Uhr. Auch spät geworden bei euch oder früh. Aber es ist für einen guten Zweck. Ich meine, was sage ich? Es ist historisch für einen guten geschichtlichen Zweck.
1: Mach ihn, Ruben. Mach ihn. Ruben Vargas. Vargas.
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0: 4:3 nach Penalty. Die Schweiz bezwingt nächste Kolumbien und steht der WM im Viertelfinale. Es gemögt nach Mitternacht im ganzen Bern 1 landen. Aufschrei vor Erleichterung, sei es in den Wohnzimmern oder in den Public Viewings. Zum Beispiel in Bern, im Summer Beach auf der Grossen Schanze oder im Seeland, zum Beispiel in Nidau.
3: Ich bin wie die Spieler, wir hatten keine Energie mehr, alle nur noch in den Armen gelegen, einfach so.
4: Die Emotionen sind wirklich bombastisch, die Stimmung ist richtig gut hier. Also wirklich, wir haben so lange gewartet und jetzt sind wir endlich erlöst worden.
5: Es ist grandios. Die Schweiz ist weitergekommen, wir sind im Viertelfinale. Hey. Was gibt es so zu sagen? Fantastisch.
6: Boah, also, ich habe fast nicht mögen, schon mal zu stehen hier, weil es mega voll war. Aber ja, es hat sich definitiv gelohnt.
7: Ja, es war ein schwieriger Marsch, aber schlussendlich ist es nur wichtig, dass die Schweiz geschafft hat.
0: Ja, die Schweiz an der WM im Viertelfinale. Wie habt ihr die Partie erlebt? Welche Gedanken habt ihr für Murat Yakin und seine Gielen? Freue mich auf eure Sprache auf 079 889 89 99 oder einfach kurz in den WhatsApp-Knopf drücken bei uns auf der App.
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0: Merci Anastasia für den, merci Ruben Vargas für letzte Nacht. Und jetzt ist es aber Zeit, Decke loszulassen, wenn der letzte Penalty noch im Kopf umgeistert. Das Wetter ist heute versenkt auch schön wieder, Vargas. Schön und 32 Grad. Schönen guten Morgen mit Radio Bern. Es ist 20 ab und gehen nach dem Update vom Morgenverkehr und dem Niklas und seinem aktuellen Song. Lasst ihr euch ein, hinein an die Ladies Night im schönen, kühlen Kino. Fippo?
1: Es ist an mir, ich wusste, irgendetwas kommt jetzt. Auch von meiner Seite, merci Ruben Vargas für letzte Nacht, dass ich den Satz jemals wieder können sagen. Und kommen wir schnell noch auf die Situation auf der Berner Straße, da kommt man gut vorwärts, heute sicher in Reise durch die Woche, bitte.
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0: Guten Morgen, 20 ab 6 Uhr.
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0: Es gibt vielleicht auch etwas, das euch magisch anzieht. Bei mir ist es Kaffee, Schoki und das Meer. Im Fall von einer Häuptlingstochter ist es auch der Ozean. Die Folge von dieser magischen Anziehungskraft erlebt man im Film Vaiana.
2: Maui, Halbgott des Windes und des Meeres.
3: Held der Seefahrer.
2: Hä?
3: Es heißt korrekt Maui. Formwandler, Halbgott des Windes und des Meeres. Held der Seefahrer. Ah, Seefahrerinnen. Fahrer und Fahrerinnen.
2: Dankeschön.
0: Ja, da wird auch mal ein bisschen gendert in der Realverfilmung von Vaiana. Philipp, was bietet der Film sonst noch?
4: Der Film ist so ein Ferientrip und führt auf Motu Nui. Das ist eine Pazifikinsel. Dort lebt eben die titelgebende Vaiana. Das ist die Tochter von einem Stammeshäuptling. Motu Nui hat so ein Problem, dass es umgeht ist von einem Riff. Und dort kann man angeblich nicht drüber. Bringt es auch nicht. Und hinter dem Riff wird die Welt ziemlich übel. Man muss so will's. Die Legende. Aber die Vaiana, junge Frau, sie sagt sich Heimatland, die will den Ozean erkunden. Kommt noch dazu, dass wenn sie ihren Stamm retten, muss sie tatsächlich nicht über den Tauerrand aus, sondern über das Riff aus. Ein Abenteuer nimmt seinen Lauf.
0: Ja, die Filmstory ist nicht neu.
4: Ja, viele kennen wahrscheinlich die Disney-Animationsverfilmung aus dem Jahr 2016. Jetzt hat man einen Realfilm gemacht aus der Geschichte rund um die junge Vaiana. In der Titelrolle Catherine LaGaia, das ist eine knapp 20-jährige Schauspielerin, die von Australien kommt. Ihr zur Seite hat man Dwayne The Rock Johnson gestellt. Natürlich allen bekannt. Und er gibt dem knapp zweistündigen Film auch durch seine Präsenz und seinen Humor durchaus seine Würze.
0: Hey, Vaiana, gewinne Tickets für die Ladies Night heute im Blue Cinema zu Muri. Ich lade euch ein mit Begleitung. Einfach anrufen auf 031 327 1122.
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0: Merkt ihr es? Wir haben auch alle ein wenig geschlafen. Entscheid kurz vor der nächsten Penalty-Krimi an der WM. Herzrasen. Aber das Aufstehen fällt trotzdem leicht, weil die Schweiz steht im WM-Viertelfinal. Noch glücklicher oder zumindest die passende Musik dazu. Graz. Mit der Holly Humberstone, grossartiger aktueller Song «Do Love Somebody». Maroon 5 für euch die nächsten 20 Minuten und zum definitiv Wachwerden die Lady Gaga mit Abracadabra, Graz.
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1: Es ist 6:30.
2: Guten Morgen, ich bin der Jonathan Ernst.
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2: Die Schweizer Fußballnationalmannschaft steht zum ersten Mal seit 72 Jahren im Viertelfinale an einer Weltmeisterschaft. Sie bezwingt Kolumbien im Achtelfinale mit 4:3 nach Penaltyschießen. Nazi-Coach Murat Yakin zeigt sich im SRF-Interview stolz auf seine Mannschaft.
3: Es hat heute einen unglaublichen Fight gebraucht, auch Cleverness, Geduld. Und jetzt am Schluss auch noch mit dem Penaltyschießen, endlich haben wir den Fluch ablegen. Also ich glaube, ich freue mich extrem für alle Spieler, Staff. Aber Fans daheim, einfach unglaubliche Emotionen.
2: Im Viertelfinale trifft die Schweiz in der Nacht auf Sonntag auf den amtierenden Weltmeister Argentinien. Dieser schickte gestern in seinem Achtelfinale Ägypten nach Hause. Trotz Waffenruhe, die USA haben mehrere Luftangriffe gegen den Iran geflogen. Das zuständige Regionalkommando sprach von einer direkten Vergeltung für den Beschuss von 3 zivilen Handelsschiffen in der Straße von Hormuz innerhalb eines Tages. Zuvor hatte das US-Finanzministerium die Sanktionen gegen iranisches Öl mit sofortiger Wirkung wieder in Kraft gesetzt. Sie waren erst 2 Wochen zuvor gelockert worden. Der Iran hat derweil die erneuten Angriffe der USA als Verstoß gegen das Rahmenabkommen verurteilt. Trotz bestätigtem Urteil wegen Veruntreuung will die französische Rechtspopulistin Marine Le Pen bei der Präsidentschaftswahl im kommenden Jahr antreten. Ab sofort sei sie Präsidentschaftskandidatin, sagte die 57-Jährige gestern in einem Interview mit dem Fernsehsender TF1. Außerdem erklärte sie, gegen das Urteil beim obersten Gericht Frankreichs Berufung einzulegen.
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4: 2 Minuten über 6:30 Uhr kommt der gut für Sie laufend informiert über die Verkehrssituation. Werdet ihr auch auf der Radio Bern 1 App. Gute Fahrt.
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1: Auch heute feiert der Sommer wieder mit unseren Ü30-Party temperaturenmässig. Aktuell aber kommt noch gut zum Durchlüften bis 17 Grad. Begleitet von Schleier und Quellwolken werden wir heute Nachmittag wieder mit 32 Grad berücksichtigen. Morgen haben wir ähnliche Temperaturen bei weniger Wolken.

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0: Wir haben diesen Morgen auch geringe. Sie sind absolut erlaubt. Die gehören heute einfach dazu. Schließlich ist es spät geworden. Schließlich steht die Schweiz im Viertelfinale. Und er steht voll richtig auf. Mit uns von Radio Bern 1 morgen schon. Guten Morgen, 20 vor 7.
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2: Hallo?
3: Bin ich da beim Schwingerverband?
2: Ja, Sie sind da beim Schwingerverband. Ja, indirekt.
3: Folgendes: wo kann man sich denn da anmelden?
2: Für was denn?
3: Zum Schwingen.
2: Wie alt sind Sie denn?
3: Sie müssen Leute reden, ich bin 84.
2: Aha, Sie sind Entschuldigung.
3: Es ist eben so. Meine Frau, die Anneliese, hat mir gesagt, ich muss mich mehr bewegen und etwas für Gesundheit tun.
2: Ja, also Sie haben eine sehr liebe Frau, die Anneliese, ja. Aber das Problem ist ja, das ist ja nicht Schwingen, was Sie machen müssen mit 84.
3: Ja, schwingen würde ich gern.
2: Ja, aber Sie, das ist aber ein bisschen viel verlangt. Mit 84.
3: Wo ist denn der Schwingplatz?
2: Der Schwingkeller, Janice, haben wir einen.
3: Kann man dort den Rollator abstellen?
2: Ja, der geht doch schwingen nicht, lieber Mann. Dann müssen wir ja den Ambulanz gerade oben hinstellen. Sie brechen sich ja alle Knochen.
3: Ich wollte eben die Anneliese ein bisschen beeindrucken.
2: Aha, die Anneliese, aber ich glaube, das ist der falsche. Der falsche Hebel zum Kanalis beeindrucken.
3: Das ist sehr Herr, gut. Wann fangen Sie denn einmal an?
2: Am Dienstag um 6:30.
3: Ich muss eben schauen, wegen dem Altersheimtaxi, dass dann auch pünktlich abfällt.
2: Ja, und wo ist denn das Alter? Wo sind Sie denn im Altersheim?
4: Im Keller von.
2: Wirklich? Aber ein Scheissdreck.
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0: Seid ihr bereit für einen richtig guten Tag? Nach so einer Nazi-Nacht sollte das nicht so schwierig sein.
1: Morgen kann ich arbeiten, aber ich gehe etwas später.
0: Jetzt ist eben morgen schon heute. Guten Morgen, merci Nazi, dass es fast heiß ist worden. Jetzt ist der 10 vor 7. Das Wetter macht es uns heute auch leicht. Jetzt noch durch die Lüfte 18 Grad, später mindestens 2 Liter trinken bei 32 Grad und viel Sonne. Und so unterwegs, Philipp?
2: Ja, es geht wirklich viel später. Später auf die Bühne. Momentan kommt mit der guten Fisch. Ich wünsche euch eine sichere Fahrt die Woche mit.
0: Wenn ihr jetzt schon wach seid, dann habt ihr den ersten Sieg vom Tag schon im Sack. Steht sozusagen im Viertelfinale von dem Mittwoch, 8. Juli, mit dem Alex Warren.

0: Guten Morgen, Radio Bern, Island, 9 vor 7. Seid ihr noch müde wegen der Nazi?
1: Vargas!
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0: Ja, wir stehen im Viertelfinale, das erste Mal wieder seit 72 Jahren. Der Vargas hat uns letzte Nacht kurz vor den einen dort hergeschossen mit einem Penalty. Und jetzt wartet am Samstag in der Nacht, morgen 3, der Weltmeister Argentinien mit dem Messi. Der Messi. Ja, Argentinien hat vielleicht der beste Schüttler der Welt, aber seit gestern wissen wir, dass sogar der liebe Gott zuerst an unserem Goalie vorbei muss.
3: Ich weiss, ich habe lange Reichweite, ich weiss, ich komme gut in die Decke. Und ja, mit so einem Moment können nachher auch mit der Nazi eben ins Viertelfinale einziehen, ist wunderschön für uns alle.
0: Merci, Goalie Kobel.
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1: Die Schweiz steht im Viertelfinale.

0: ganz guter Start für alle, die noch ein bisschen Penalty dabei haben und Kabel im Herz. Wir liefern euch den Soundtrack zum Durchlüften nach den News mit. Viertelfinal Schweizer Musik Stress mit dem Sian How to Heal. Oh ja. Ist das dann morgen die neue Fußballhymne? Ruby von den Kaiser Chiefs. Nein, es ist die. Alles für euch in der nächsten Viertelstunde hier in der Radio Bern 1 Morgenshow. Hech noch mit Mon Amour.
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0: Euer Wecker hat seine To-Do-Liste schon abgearbeitet, jetzt übernehmen wir. Wir sind euer Radio Bern 1 Morgenshow. Guten Morgen, es ist 7 Uhr.
7: Guten Morgen, ich bin der Jonathan Ernst.
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7: Zum ersten Mal seit 72 Jahren. Die Schweiz steht im Viertelfinale an einer Fußball-Weltmeisterschaft. Sie bezwingt Kolumbien im Achtelfinale mit 4:3 nach Penaltyschießen. Nazi-Goli Gregor Kobel brillierte einmal mehr und zeigte sich gegenüber SRF stolz.
9: Ich weiss, ich habe lange Reichweite, ich weiss, ich komme gut in die Decke. Und mit so einem Moment können nachher auch mit der Nazi eben ins Viertelfinale einziehen, ist wunderschön für uns alle.
7: Im Viertelfinale trifft die Schweiz in der Nacht auf Sonntag auf den amtierenden Weltmeister Argentinien. Dieser drehte gestern einen 0:2 Rückstand gegen Ägypten und gewann mit 3:2. Trotz Waffenruhe, die USA haben mehrere Luftangriffe gegen den Iran geflogen. Das zuständige Regionalkommando sprach von einer direkten Vergeltung für den Beschuss von 3 zivilen Handelsschiffen in der Straße von Hormuz innerhalb eines Tages. Zuvor hatte das US-Finanzministerium die Sanktionen gegen iranisches Öl mit sofortiger Wirkung wieder in Kraft gesetzt. Der Iran hat derweil die Angriffe der USA als Verstoß gegen das Rahmenabkommen verurteilt. In der Schweiz sind im ersten Jahr deutlich mehr Nutzfahrzeuge verkauft worden. Viele Unternehmen hätten trotz der wirtschaftlichen Unsicherheit in die Erneuerung ihres Fuhrparks investiert, schreibt der Importverband Auto Schweiz. Besonders gefragt waren schwere Lastwagen. Jeder vierte neu zugelassene Lastwagen fährt inzwischen voll elektrisch.
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0: 2 ab 7 ganz lieben Grüße aus dem Studio 1 von Radio Bern 1. Morgenshow zu euch ins Auto.
10: Und da kommt ihr aktuell gut vorwärts. Ich wünsche euch eine sichere Reise durch den Mittwoch. Was haben wir? 8. Juli genau.
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0: Sonne mit Schleier bzw. Quellwolke. Ich kenne da den Unterschied nicht so. Einfach schönes Geschlag, wenn ihr ein Selfie machen mit Sonne und schönen Wolken. So präsentiert sich der Himmel jetzt der Woche Mitte. Aktuell starten wir Tag nehmen 18 Grad den Tag. Aussen fordern die 32 Grad. Erwartet uns nachher im Namen wieder die Premiere vom Musical Grease. Dürfte heute Abend trocken über die Thuner Seebühne gehen. Und morgen gibt es wieder Temperatur im Ü30-Bereich.

0: Sadiflöckige.
1: Und mit dem Philipp Sommerhalder.
2: Grüße.
1: Und mit Historischem für die Fußballschweiz.
3: Robert Wagner schießt die Schweiz in den Viertelfinal! Wahnsinn, Wahnsinn! Die Schweiz schreibt Fußballgeschichte! Wahnsinn, Wahnsinn!
1: Warum hat er nicht einmal Wahnsinn braucht das Wort? Ach, Sascha, bitte. Guten Morgen, liebe Viertelfinalistinnen und Finalisten.

0: Morgen.
1: Guten Morgen, sage ich ab. Ist bei euch auch so ein Gemüt nach Mitternacht?
2: Vargas!
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1: Auch zu mögen hat sich gelohnt. Danke vielmals, Ruben. Ich gebe zu, ich habe die Verlängerung ein bisschen verschlafen, bin aber nachher wirklich rechtzeitig erwacht. Auf den allerletzten, alles entscheidend, 4:3 Penalty eben von Ruben Vargas, den er nachher im Goal von den Kolumbianern versenkt hat. Und ja. Stehen wir jetzt?
4: Ich hatte auch ein paar Sekunden Schlafphasen gehabt. Ich bin dann aber rechtzeitig zur gesamten Penalty-Phase wieder erwacht. Da bin ich wirklich schauderhaft nervös geworden. Das sind wir ehrlich oder historisch betrachtet. Immer, wenn es eine WM-Penalty gegeben hat zum Verschießen, ist die Schweiz in der Regel antreten. Aber seit gestern sind wir diesbezüglich entspannt und sagen: Oh, danke, Ruben Vargas.
5: Einfach mit Überzeugung heute geschossen und einfach nur dankbar, dass er reingegangen ist.
1: Wie habt ihr den Einzug von Schweiz im WM-Viertelfinale erlebt? Wie und wo? Und was möchtet ihr vielleicht Murat Yakin und seinen Gielen mitteilen? Freue mich auf eure Sprache, einfach in der Radio Bern 1 App oben auf den WhatsApp-Button drücken. Und jetzt der Song, passend, der jetzt für jede WM unser WM-Song ist. Hecht mit Mon Amour.
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0: weiter mit dem aktuellen Sommerhit Jennifer Lopez und der Ghetto mit Save Me Tonight. Radio Bern 1, gab 4:00. Guten Morgen. Heute ist nicht nur Kaffeewetter, heute ist Kaffeepflicht nach der kurzen Nazi-Nacht. Viel Sonne und bis 32 Grad gibt es heute. Aus dem Morgenverkehr gibt es
1: gute Meldungen, die kommen gut für Sie. Allen unterwegs eine sichere Fahrt. Durch die Wochenmitte kommen gut an.
0: Guten Start.
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0: Ich habe das. Da. Wir können sogar Zeit reisen. Nämlich schon zum nächsten Programmpunkt kommen. So, jetzt wieder zurück. Du hast einen Job. Nicht zu reden, bevor sie singt. Ja, schwierig, der Morgen. Was habe ich gesagt? Ah! Einer der besten Sommerhits von diesem Sommer. Für euch, Save Me Tonight, Jennifer Lopez und Ghetto, 17:07. Start!

0: jetzt 20 ab 7 ist schönen guten Mittwoch. Morgen, jetzt brauche ich schnell eure Hilfe in der nächsten halben Stunde. Habt ihr nämlich heute die Möglichkeit abzustimmen, welchen Sommersong euch besser gefällt oder drum noch vor der Nacht hören.
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0: Ein Eis für diesen Song für euch. Wer von euch will Laura Branigan hören? Und zwar mit dem Song, der genau heute Jubiläum feiert. Self-Control, heute vor 42 Jahren ist der Song für 8 Wochen auf Platz 1 in der Schweizer Hitparade gewesen, also der absolute Sommersong. Denn wer will 80er Song hören oder wem gefällt lieber 2000er Sommersong? Darum als WhatsApp einfach ein 2 für Obsession von Aventura. Einer von den prägendsten Latin-Hits von den 2000er. Dann weltweit in der Radiosuche und runtergelaufen. 1 für Laura Branigan, ein 2 für Obsession. Merci vielmals.

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0: Und was für Musik? Benson Boone, Sorry I'm Here for Someone Else. Justin Timberlake, freue ich hier für die Bern 1 Morgenshow. Der Kamerad, alles hier in den nächsten 20 Minuten für euch in der Radio Bern 1 Morgenshow. Zuerst das News-Update, alles über die Nazi-Nacht. Jetzt ist 7:30.
1: Guten Morgen, ich bin der Jonathan Ernst.
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1: Die Schweiz steht im WM-Viertelfinale. Der Schweizer Fußballnazi gelingt dies zum ersten Mal seit 72 Jahren. Sie bezwingt Kolumbien im Achtelfinale mit 4:3 im Penaltyschießen. Nazi-Spieler Ruben Vargas schoss den entscheidenden Penalty mit viel Selbstvertrauen und positiver Energie, sagte er gegenüber SRF.
3: Ich weiss nicht, also wenn ich jetzt zurückdenken kann, ich bin eigentlich heute am sichersten Gefühl von all diesen Penalties. Ich weiss nicht, so eine positive Energie war und einfach wir als Mannschaft haben gemerkt, dass wir heute verdient und einfach richtig mit Überzeugung heute geschossen und einfach nur dankbar, dass er reingegangen ist.
1: Im Viertelfinale trifft die Schweiz in der Nacht auf Sonntag auf den amtierenden Weltmeister Argentinien. Diese schicken nämlich gestern im Achtelfinale Ägypten nach Hause. Trotz Waffenruhe, die USA haben mehrere Luftangriffe gegen den Iran geflogen. Das zuständige Regionalkommando sprach von einer direkten Vergeltung für den Beschuss von 3 zivilen Handelsschiffen in der Straße von Hormuz innerhalb eines Tages. Zuvor hatte das US-Finanzministerium die Sanktionen gegen iranisches Öl mit sofortiger Wirkung wieder in Kraft gesetzt. Sie waren erst 2 Wochen zuvor gelockert worden. Der Iran hat derweil die erneuten Angriffe der USA als Verstoß gegen das Rahmenabkommen verurteilt. In der Schweiz sind im ersten Jahr deutlich mehr Nutzfahrzeuge verkauft worden. Viele Unternehmen hätten trotz der wirtschaftlichen Unsicherheit in die Erneuerung ihres Fuhrparks investiert, schreibt der Importverband Auto Schweiz. Besonders gefragt waren schwere Lastwagen. Jeder 4. neu zugelassene Lastwagen fährt inzwischen voll elektrisch.
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4: 2 Minuten über der 7:30 habe ich nichts zu klagen. Ich wünsche euch eine sichere Fahrt dort. Wochenmitte kommen gut an.
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0: Der Mittwoch zur Wochenmitte beschenkt uns mit viel Sonne. Dazu kommen dekorative Schleierwolken im Flachland und harmlose Quellwolken über dem Thunersee dazu. Die Temperaturen animieren aktuell wirklich noch zum Durchlüften, noch nicht ganz 20 Grad. Und nachher geht es dann los mit genug Trinken, weil wir auf 32 Grad am Namen juchen.
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4: Guten Morgen miteinander.
0: Wir sind Viertelfinale, starten 10 Mittag. Mit ein bisschen müden Augen, aber umso breiteren Grinsen.
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0: Guten Morgen, es ist 20 vor 8. Ist bei euch auch das eine Auge noch zu, das andere verklebt. Dann liegt es wahrscheinlich auch letzte Nacht und dem König Fußball und dem erlösenden Treffer von Ruben Vargas erst kurz vor den Einnahmen.
1: Die Schweiz steht im Viertelfinale!
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0: 4:3 nach Penalty. Die Schweizer schafft sich mit dem Sieg gegen Kolumbien den Einzug im WM-Viertelfinal. Das erste Mal so weit seit 72 Jahren. Nicht lange müssen Fernsehen schauen in der Nacht auf heute. Eben auch die Bern 1-Hörer Irene hat sich das Fest nicht lange gegeben, gell?
3: Tschüss.
0: Ich bin ja eingeschlafen in Verlängerung.
3: Und wie? Nein, schon vorher.
0: Ach, schon vorher?
3: Ich habe schon vorher. Verlängerung habe ich dann schon geschaut.
0: Okay, ich bin während der Verlängerung eingeschlafen und wirklich auf die Sekunde genau auf den letzten Penalty von Vargas erwachen.
3: Ja, ganz super gesehen, hä?
0: Ah, ja.
3: Ich hätte es nicht gedacht, weißt du, von dem her. Aber ich habe einfach gehofft, dass sie weiterkommen.
0: Gehofft haben wir alle und dann ungläubig vor dem Fernsehen gehockt und ich es in Ruhe verlassen mögen.
3: Ja, ja, das ist cool, gell? Ja, super gesehen.
0: Danke Irene, danke euch allen, die heute trotz einer längeren Fußballnacht arbeiten. Danke Ruben Vargas und Goli Kabu.
4: Einfach richtig mit Überzeugung heute geschossen und einfach nur dankbar, dass er reingegangen ist.
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0: 4 für 7, Radio Bern 1. Seid ihr parat für einen richtig guten Tag? Nach so einer Nazi-Nacht sollte das nicht schwierig sein. Einfach hier unterwegs im Morgenverkehr.
1: Habe ich eine Meldung von der A1 Zürich fährt Richtung Bern. Stockender Verkehr wegen Verkehrsüberlastung zwischen Niederbipp und der Raststätte Teitigen Nord. Kommen gut und sicher ans Ziel.
0: Das Wetter macht es uns heute auch leicht. Jetzt noch durchlüften, 20 Grad später. Mindestens 2 Liter trinken bei 32 Grad. Dazu viel Sonne.

Merci für euer WhatsApp, einfach mit der Zahl 1 oder 2, welchen Song ihr wollt hören hier im Sommerhit-Duell. Das Bern-Eisland hat sich entschieden, und zwar ganz im Sinn von heute. Die Schweiz steht nach 72 Jahren wieder mal in einem WM-Viertelfinale. Und Laura Branigan mit Self-Control setzt sich im Sommerhit-Duell klar durch gegen Aventura mit Obsession. Das passt gedoppelt, genau heute feiert der Song sein Jubiläum. Vor 42 Jahren ist Self-Control auf Platz 1 von der Schweizer Hitparade eingestiegen und ganz Sommer durch 6 Wochen geblieben.

0: Und am heissen Mittwoch vermöhnen wir euch hier bei Radio Bern 1 mit mehr Abwechslung während dem Arbeiten. Darum jetzt von 8 bis 5 keine Song doppelt. Und falls ihr wirklich langsamer läuft, habt ihr seid offiziell entschuldigt. Viertelfinalnacht. Jetzt ist aber der Morgen danach. Sie steigen zur Seite. Nach der Nacht Taylor Swift mit Elizabeth Taylor. Ja, da könnt ihr den Tanzflow kommen. Shakira mit Whenever, Wherever. Und noch die dritte von den grössten, die wir haben. Nach der Taylor, nach der Shakira. Katy Perry mit Band-Aids. Alles geht in den nächsten 20 Minuten.
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0: Trotz der Nacht sind wir wach. Irgendwie. Und ihr? Guten Morgen, es ist 8 Uhr.
6: Guten Morgen, ich bin der Jonathan Ernst.
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6: Die Schweizer Fußballnationalmannschaft steht zum ersten Mal seit 72 Jahren im Viertelfinale an einer Weltmeisterschaft. Sie bezwingt Kolumbien im Achtelfinale mit 4:3 nach Penaltyschießen. Nazi-Coach Murat Yakin zeigt sich im SRF-Interview stolz auf seine Mannschaft.
8: Es hat heute einen unglaublichen Fight gebraucht, auch Cleverness, Geduld. Und jetzt am Schluss auch noch mit dem Penaltyschieß, endlich haben wir den Fluch ablegen. Also ich glaube, ich freue mich extrem für alle Spieler, Staff, auch für Fans daheim. Einfach unglaubliche Emotionen.
6: Im Viertelfinale trifft die Schweiz in der Nacht auf Sonntag auf den amtierenden Weltmeister Argentinien. Dieser schickte gestern in seinem Achtelfinale Ägypten nach Hause. Trotz Waffenruhe, die USA haben mehrere Luftangriffe gegen den Iran geflogen. Das zuständige Regionalkommando sprach von einer direkten Vergeltung für den Beschuss von 3 zivilen Handelsschiffen in der Straße von Hormus innerhalb eines Tages. Zuvor hatte das US-Finanzministerium die Sanktionen gegen iranisches Öl mit sofortiger Wirkung wieder in Kraft gesetzt. Sie waren erst 2 Wochen zuvor gelockert worden. Der Iran hat derweil die erneuten Angriffe der USA als Verstoß gegen das Rahmenabkommen verurteilt. In New York wächst die Sorge um ein 37-stöckiges Hochhaus in Manhattan. Nach Angaben der Stadt sind 2 tragende Stützen eingeknickt, zudem wurden Risse und absackende Decken festgestellt. Das Gebäude wurde laut den Behörden weiträumig abgesperrt. Nachdem sich das Hochhaus zwischenzeitlich bewegt hatte, wollen Einsatzkräfte es nun mit provisorischen Stützen sichern.
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0: Es klebt auf der A1.
9: Jawohl, genau 2 Minuten über den 8. Da habe ich Meldung von der A1 Zürich Fahrt Richtung Bern. Stockender Verkehr wegen Verkehrsüberlastung. Konkret zwischen Niederbipp und der Raststätte Tätigen Nord. Wobei, jetzt soll ich das so sagen, so schnell geht es manchmal. Kommt die Entwarnung. Das ist jetzt auch noch fies, aber sind wir froh. Nein, die Meldung existiert ab sofort nicht mehr, weil die Lage hat sich dort verbessert. Können wir gut und sicher an.
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0: Und heute feiert der Sommer wieder mit unserer Ü30-Party. Aktuell kann man gut durchlüften bei um die 20 Grad. Begleitet von Schleier und Quellwolken werden wir nachher heute Nachmittag wieder auf 32 Grad hochgejettet. Morgen haben wir ähnliche Temperaturen bei weniger Wolken.
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0: Guten Morgen miteinander und dem Philipp Sommerhalder.
9: Grüß dich miteinander.
0: Wie wäre es mit einer Portion guter Laune jetzt zum Anfangen? Nazi hat schon vorgelegt.
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0: Guten Morgen, Radio Bern Island. Jetzt ist 10:08 Uhr, auch noch müde wegen der Nazi-Nacht.
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0: Ja, wir stehen im Viertelfinale, wieder nach 72 Jahren mal. Der Vargas hat uns letzte Nacht kurz vor den einen dorthin geschossen mit einem Penalty. Merci Nazio, wie spät es war, aber diesen historischen Moment muss man erlebt haben. Und jetzt wartet am Samstag in der Nacht um 3 der WM. Der Weltmeister Argentinien mit dem Messi. Am 3 ist Abpfiff. Ich meine, die jungen Eltern sind dann vielleicht eher auf wegen dem BB. Die mal das Heim auch, weil es nachher gleich zum Morgen gibt. Wir Mittelalterlichen auch auf, auch wegen WC können bleiben. Und die Kids sagen 3 am Morgen, cool. Dann können wir ja erst richtig steile Ausgang.
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0: Whenever, Wherever vor. Gute Shakira. Von Kolumbien. Von Kolumbien. Sorry Shakira, weil ihr nicht fies sind, aber...
1: Ich kann gar nicht reden, ich kann nicht denken gerade. Wir sind alle zusammen hier, gewidmet wie nichts. Ich weiss nicht, ich kann es gerade nicht in Wort fassen, ich weiss nicht.
0: Schönen guten Morgen miteinander, 17.08 Uhr, Radio Bern 1 Morgenshow. Hier, das Wetter macht es uns heute leicht, uns immer mehr abzuziehen. Jetzt noch 21, später mindestens 32 Grad und viel Sonne. Philipp, Morgenverkehr?
2: Auf der Berner Strasse kommen wir aktuell gut vorwärts. Allen eine gute und sichere Fahrt. Durch die Wochenmitte heisst Mittwoch, 8. Juli. Guten Morgen.

0: Schönen guten Morgen an diesem Mittwochnazi, Mittwochmorgen 20.08 Uhr, Radio Bernays Morgenshow hier. 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
0: Angemeldet hat sich der André. Guten Morgen, André von Frauen Kappelen.
2: Guten Morgen.
0: André, wie laufen die Sommerferien? Hast du schon deine Familie? Wie teilt ihr euch auf?
2: Ja, ich habe noch keine Ferien momentan. Die Frau arbeitet und ich arbeite und die Kinder sind fast ein bisschen allein unterwegs.
0: Es ist nämlich gar nicht so alles immer eitel Sonnenschein die Sommerferien, 5 Wochen lang, für Eltern.
2: Das ist ja so, das muss man immer organisieren. Aber momentan sind die Kinder irgendwie allein am Haushalten.
0: Gut. Dann kommst du nachher am Abend hey, machst Kontrolle und sagst Daumen hoch, Daumen runter. Hat er gut gemacht.
2: Genau so, ja.
0: André, los, du hast dich bei uns gemeldet wegen einem Familienausflug, einem Ereignistag auf dem Bauenberg. Du willst auch noch deine Mutter einladen, die noch eine Runde hat, das Jahr Geburi. Darum, hey, ihr werdet die Sommerferien sicher mal was auf den Bauenberg gehen. Herzliche Gratulation.
2: Hey, mega cool. Das klappt.
0: Ja.
2: Ich werde schön Freude haben. Super.
0: Hey.
2: Perfekt. Merci
0: guten
2: vielmals,
0: Sommer.
2: Gell?
0: Tschüss.
2: Ja, merci. Tschüss. Yeah.
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0: zum Eiswürfeli parat machen für später neu, wenn es dann auch wieder richtig heiß wird. Oder nochmal der letzte Benaldi vom Vargas. Oder all die Reaktionen, die Freude, die jetzt auf Social ist, zum Schauen. Die besten Songs dazu hier im Radio. Noch vor der 9 wünsche ich euch viel Spass mit. Ganz viel Musik hier in der Radio Bern, ist Morgenshow wie Anthem. Wie the Feeling. Und auch noch der Teddy Swims mit seinem aktuellen Mr. Know-It-All.
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0: Es ist 8:30.
3: Guten Morgen, ich bin der Jonathan Ernst.
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3: Der Schweizer Fußballnationalmannschaft wird nach dem Sieg gegen Kolumbien an der WM einiges zugetraut. Die NZZ lobt den historischen Sieg im Achtelfinale, Laura Kühne.
5: Gleichzeitig kritisiert die Zeitung aber die ideellose Offensive. Die Media-Zeitung erinnert als bitteren Ausscheiden an der WM gegen Argentinien, den Gegner von der Schweiz das Wochenende. Aber an dieser WM bedeutet der Favoritenstatus wenig. Das SRF betont die Nervenstärke der Schweizer und Watson schreibt, dass die Nazi mit so einem selbstbewussten Auftritt jeden Gegner schlagen kann. Die bösen Geister von früheren Turnieren sind vertrieben.
3: Auch der Bundesrat hat reagiert. Bundespräsident Guy Parmelin gratuliert zum historischen Schritt in Richtung Finale. 612 Mitarbeitende bei SRF haben inzwischen den Protestbrief gegen die Entlassung von 4 Sprechern

0: aus Bildnern unterzeichnet. Das seien 40 zusätzliche seit dem Versand letzte Woche, berichten die CH-Media-Zeitungen. Mit den neuen Unterschriften hätte sich inzwischen rund ein Fünftel der SRF-Belegschaft dem Protest angeschlossen. Laut Bericht hält die SRG jedoch am Stellenabbau fest. Die USA und der Iran haben erneut gegenseitige Ziele angegriffen, was die Ölpreise reagieren lässt. Ein Barrel der Sorte Brent steigt um fast 3% auf $76,09. Bereits gestern hatte der Brent-Preis wegen der Angriffe auf Tanker in der Straße von Hormuz 3% zugelegt. Die USA setzten die Sanktionen auf iranisches Öl außerdem wieder in Kraft.
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2: Hey, ganz gute Fahrt durchs Radio Bern 1 Land.
3: 2 Minuten über 8:30 kommen wir gut für Sie. Ich wünsche Ihnen eine sichere Fahrt die Woche
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2: Sonne mit Schleier und Quellwolken, so präsentiert sich nachher der Himmel heute Mittwoch. Es gibt dann nachher wieder herausfordernde 32 Grad am Nachmittag. Die Premiere von dem Musical Grease dürfte heute Abend trocken über die Thuner Seebühne gehen. Und morgen gibt es wieder Temperatur im Ü30-Bereich.
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2: Zusammen mit dem Philipp Sommerhalder.
5: Grüß dich, Veteran.
2: Lade euch jetzt gegen die Ladies Night hin im schön kühlen Kino ein. In gut 5 Minuten. Ganz viel.

0: Guten Morgen, jetzt sind 20 vor.
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0: Bei mir ist Kaffee, Spaghetti und das Meer, das mich magisch anzieht. Was ist es bei euch? Im Fall von einer Häuptlingstochter ist es auch das Meer. Und was das mit ihr macht, das erlebt ihr im neuen Film Vaiana.
2: Maui, Halbgott des Windes und des Meeres.
3: Held der Seefahrer.
2: Hä?
3: Es heißt korrekt Maui. Formwandler, Halbgott des Windes und des Meeres. Held der Seefahrer. Ah, Seefahrerinnen. Fahrer und Fahrerinnen.
2: Dankeschön.
3: Voll gerne.
0: Da wird auch mal ein bisschen gendert. Die Realverfilmung von Vaiana. Philipp, was bietet der Film sonst noch?
4: Der Film ist so ein Ferientrip und führt auf Motu Nui. Das ist eine Pazifikinsel. Dort lebt eben die titelgebende Vaiana. Das ist die Tochter von einem Stammeshäuptling. Motu Nui hat so ein Problem, dass es umgeht von einem Riff. Und dort kann man angeblich nicht drüber. Bringt es auch nicht. Und dann hinter dem Riff wird die Welt ziemlich übel. Man muss so wotzen. Die Legende. Aber die Vaiana, junge Frau, sie sagt sich einmal, die Lande will den Ozean erkunden. Kommt noch dazu, dass wenn sie ihren Stamm retten, muss sie tatsächlich nicht über den Tauerrand aus, sondern über das Riff aus. Ein Abenteuer nimmt seinen Lauf.
0: Die Filmstory hat es ja schon mal gegeben.
4: Ja, viele kennen wahrscheinlich die Disney-Animationsverfilmung aus dem Jahr 2016. Jetzt hat man einen Realfilm gemacht aus der Geschichte rund um die junge Vaiana in der Titelrolle. Catherine LaGaia, das ist eine knapp 20-jährige Schauspielerin, die von Australien kommt. Ihr zur Seite hat man Dwayne The Rock Johnson gestellt. Natürlich allen bekannt. Und er gibt dem knapp zweistündigen Film auch durch seine Präsenz und seinen Humor durchaus seine Würze.
0: Merci Philipp. Vaiana, gewinne Tickets für die Ladies Night heute im Blue Cinema zu Muri. Einfach anrufen auf 031 327 11 22. Gemütlich weiter in den Mittwochhaus mit dem Mann, der in einer Woche zu Bern ist, am Gurten. Teddy Swims, Mr. Know It All.

0: Schönen guten Morgen mit Radio Bern 1 und uns. Wir bleiben nach dieser kurzen Schutnacht wach. Helferli durch Michael Patrick Kelly und The One. Dazu gibt es heute viel Sonne und bis 32 Grad. Aus dem Morgenverkehr gibt es...
1: Gute Nachricht. Aktuell habe ich nichts zu klagen. Ich wünsche eine sichere Reise durch den Mittwoch.

Guten Morgen, oder sagen wir guten Nazi-Morgen, falls ihr ein bisschen Mühe seid. Wir haben offizielle Entschuldigung. Viertelfinal. Die Stimmung ist wach, der Rest kommt mit Kaffee und unserer meisten Musik für euch. Wie geht's jetzt? Hobastank. The Reason.

0: Hey, liebe Leute auf der Baustelle oder die sonst draussen arbeiten, ihr seid Heldinnen, Helden. Speziell heute nach dieser kurzen Nazi-Nacht und wieder einem Hitzetag. Danke für eure Büetz, für euch nach der 9. Ein bisschen mein persönlicher Sommersong. Alle Farben, Baby Goodbye. Ein Sommersong von früher. Juanes, La Camisa Nera. Und der aktuelle von Leonie zusammen mit Callum Scott. Stay.
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0: Jetzt um 9 ist schon 23 Grad, geht ihr noch mal 10 Grad hoch bis am Nami.
5: Guten Morgen, ich bin der Jonathan Ernst.
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5: Der Schweizer Fußballnationalmannschaft wird nach dem Sieg gegen Kolumbien an der WM einiges zugetraut. Die NZZ lobt den historischen Sieg im Achtelfinale, Laura Kühne.
6: Gleichzeitig kritisiert die Zeitung aber die ideellose Offensive. Die Media-Zeitung erinnert als bitteren Ausscheiden an der WM gegen Argentinien, den Gegner von der Schweiz, das Wochenende. Aber an dieser WM bedeutet der Favoritenstatus wenig. Das SRF betont die Nervenstärke der Schweizer und Watson schreibt, dass diese Nazi mit so einem selbstbewussten Auftritt jeden Gegner schlagen kann. Die bösen Geister von früheren Turnieren sind vertrieben.
5: Auch der Bundesrat hat reagiert. Bundespräsident Guy Parmelin gratuliert zum historischen Schritt in Richtung Finale. 612 Mitarbeitende bei SRF haben inzwischen den Protestbrief gegen die Entlassung von 4 Sprechausbildnern unterzeichnet. Das seien 40 zusätzliche seit dem Versand letzte Woche, berichten die CH-Media-Zeitungen. Mit den neuen Unterschriften hätte sich inzwischen rund ein Fünftel der SRF-Belegschaft dem Protest angeschlossen. Laut Bericht hält die SRG jedoch am Stellenabbau fest. Die USA und der Iran haben erneut gegenseitige Ziele angegriffen, was die Ölpreise reagieren lässt. Ein Barrel der Sorte Brent steigt um fast 3% auf $76.09. Bereits gestern hatte der Brent-Preis wegen der Angriffe auf Tanker in der Straße von Hormuz 3% zugelegt. Die USA setzten die Sanktionen auf iranisches Öl außerdem wieder in Kraft.
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0: M2 ab 9 könnt ihr gut vorwärts laufend informiert über die Verkehrssituation in eurer Region. Wäre ihr auf der Radio Bern 1 App. Gute Fahrt.
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0: Die Wochenmitte beschenkt uns mit viel Sonne. Dazu kommen dekorative Schleierwolken im Flachland und harmlose Quellwolken über dem Thunersee. Aber die Premiere von der Thunersee spielt ein, sollte trocken bleiben. Die Temperaturen heute wieder auf 32 Grad oben.
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0: Morgen und zusammen mit dem Philipp Sommerhalder.
7: Grüß euch zusammen.
0: Morgenstunde an Goldimund und heute noch ein Viertelfinale im Herz.
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0: Hoffentlich habt ihr eine schöne Sinnepause mit euren Arbeitsgespendli. Oder schon gehabt, ich hatte so einen Verdacht, über was sie geredet haben zwischen Kaffee und Gipfeli. Ja, wir können Penalty jetzt plötzlich. Und darum, nächsten Auftritt von der Schweizer Nazi, Viertelfinale, Sonntagmorgen früh am 3. Auf uns wartet der Lionel Messi.
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0: Ist das ein Gemüt gewesen, euch im Bern 1 landweit bis nach Mitternacht der Ruben Vargas versenkt, der gewinnbringend 4-3 Penalty schickt so Kolumbien wieder heim. Die Schweiz im Viertelfinale, danke Nazi, danke Ruben Vargas.
2: Ich habe mit Überzeugung gut geschossen und einfach nur dankbar, dass er reingegangen ist.
0: Danke unserem Goalie, Gregor Kobu, der einen hatte.
3: Jeder Einzelne, der auf dem Platz gestanden ist, aus der Seitenlinie und so schauen, hat einen riesen Job gemacht über mehr als nur jetzt die WM. Und ich bin riesig froh für jeden Einzelnen.
0: Danke euch allen, die bis weit nach Mitternacht daheim oder in den Public Viewings unseren Nazi-Tumme drückt und gemögt haben. Oder Sascha hat gemögt im Fernsehen. Wahnsinn. Aber ein isländischer Sportreporter an EM vor 10 Jahren kommt der Sascha Rufer noch nicht ganz her.
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0: Hat ihr ein bisschen mehr zu tun, weil das Gespändli links und rechts in der Sommerferien sind? Oder weil ihr nach dem Penalty-Krimi ein bisschen langsamer seid? Wir sind bei euch mit ganz viel Musik. Du weißt, ich kann den Kreis ausbauen. Noch vor der Szene der Baschi mit seinem wunderschönen aktuellen Hit. Ausbauen. Glock Glock begleitet mich. Und Pride ist mit mich von Felix Jähn und Jay Hart. Graz.
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0: Es war gerade halb 10 Uhr.
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0: Und ihr seid nach wie vor super unterwegs. Ich habe Kennermeldungen auf der Berner Straße. Weiterhin gute Fahrt.
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0: Und heute feiert der Sommer wieder mit uns eine U30-Party. Begleitet von Schleier und Kühlwolken werden wir aber nachher heute auf 32 Grad hoch gehen. Morgen haben wir ähnliche Temperaturen bei weniger Wolken.
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2: Der Schweizer Fußballnationalmannschaft wird nach dem Sieg gegen Kolumbien an der WM einiges zugetraut. Die NZZ lobt den historischen Sieg im Achtelfinale, Laura Kühne.
3: Gleichzeitig kritisiert die Zeitung aber die ideellose Offensive. Die Media-Zeitung erinnert als bitteren Ausscheiden an der WM gegen Argentinien, den Gegner von der Schweiz, das Wochenende. Aber an dieser WM bedeutet der Favoritenstatus wenig. Das SRF betont die Nervenstärke der Schweizer und Watson schreibt, dass die Nazi mit so einem selbstbewussten Auftritt jeden Gegner kann schlagen kann. Die bösen Geister von früheren Turnieren sind vertrieben.
2: Auch der Bundesrat hat reagiert. Bundespräsident Guy Parmelin gratuliert zum historischen Schritt in Richtung Finale. Bei einem schweren Verkehrsunfall in Guttannen sind gestern Nachmittag zwei Personen schwer verletzt worden. Ein TÜV prallte in ein vorausfahrendes Auto. Der TÜV-Fahrer und seine Mitfahrerin wurden beim Unfall schwer verletzt. Ein Rettungshelikopter flog die beiden in ein Spital. Die Straße zum Grimselpass war für die Dauer von 2 Stunden gesperrt, teilt die Kantonspolizei mit. 612 Mitarbeitende bei SRF haben inzwischen den Protestbrief gegen die Entlassung von 4 Sprechausbildnern unterzeichnet. Das seien 40 zusätzliche seit dem Versand letzte Woche, berichten die CH-Media-Zeitungen. Mit den neuen Unterschriften hätte sich inzwischen rund ein Fünftel der SRF-Belegschaft dem Protest angeschlossen. Laut Bericht hält die SRG jedoch am Stellenabbau fest. Bei einem Erdrutsch im Nordwesten Chinas hat es mindestens 21 Todesopfer gegeben. Bei dem Unglück nahe der Stadt Longnang überlebten nur 12 Personen, 7 von ihnen wurden verletzt. Das berichtet die amtliche Nachrichtenagentur Xinhua. Zudem gelangten laut Medienberichten durch die Überflutungen hunderte teils giftige Schlangen eines Zuchtbetriebs ins Freie.
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2: Rings um Zürich braucht ihr länger, zum Beispiel auf dem Nordring auf der A1 Richtung St. Gallen zwischen dem Limmataler Kreuz und weiter bis Zürich Ost und genauso auf dem Westring Basel Richtung Chur zwischen Birmensdorf und Zürich West. Ich wünsche allen unterwegs eine gute und sichere Fahrt.
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4: Die Wochenmitte wird zum heissen Lauf. Das ist jetzt nicht ganz überraschend, aber wir werden begleitet von Sonne und Schleier bzw. Quellwolken, die mehr dekorativen Charakter haben. Bis auf 32 Grad werden wir heute Nachmittag geprägelt. Und morgen geht es mit ähnlicher Temperatur und noch ein bisschen mehr Sonne geht weiter.
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4: Der erste Song von dieser Stunde, den wird man in Murat Yakin aus hineingielen. Ich wünsche eine gute Erholung und euch allen ein bisschen Wellness-Moment mit der Olivia Dean zum Start in die Stunde. So easy im Studio Philipp Sommerhalder. Grüße.
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2: Bei einem schweren Verkehrsunfall in Guttannen sind gestern Nachmittag zwei Personen schwer verletzt worden. Ein TÜV prallte in ein vorausfahrendes Auto. Der TÜV-Fahrer und seine Mitfahrerin wurden beim Unfall schwer verletzt. Ein Rettungshelikopter flog die beiden in ein Spital. Die Straße zum Grimselpass war für die Dauer von 2 Stunden gesperrt, teilt die Kantonspolizei mit. 95% der Schweizer Bevölkerung behandeln sich bei kleineren Beschwerden selbst. Das zeigt ein neuer Gesundheitsreport. Selina Urech.
3: Fast ein Drittel wird lieber die eigene Gesundheit selber in die Hand nehmen, statt zum Arzt oder zu der Ärztin gehen. Das ist deutlich höher als im europäischen Vergleich. Trotzdem bewerten über 70% das Schweizer Gesundheitssystem positiv. Sorgen macht sich die Schweiz aber immer mehr um die psychische Gesundheit. Sie gilt zum ersten Mal als grösste gesundheitspolitische Herausforderung. Das noch vor den hohen Gesundheitskosten oder dem Fachkräftemangel.
2: Der Schweizer Fußballjüngster Joan Manzambi fehlt vermutlich auch im WM-Viertelfinale gegen Argentinien. Trainer Murat Yakin sagte nach dem Achtelfinalsieg gegen Kolumbien, Manzambi werde eher nicht spielen können. Er wisse nicht, ob es medizinisch vertretbar wäre, ihn nochmals einzusetzen. Die Schwere der Verletzung sei jedoch noch nicht geklärt. US-Präsident Donald Trump hat den Waffenstillstand mit dem Iran für beendet erklärt. Am NATO-Gipfel in der Türkei sagte er, weitere Gespräche mit Teheran seien Zeitverschwendung. Hintergrund sind neue iranische Angriffe auf US-Militärziele und Handelsschiffe. Trump wirft dem Iran vor, den Waffenstillstand gebrochen zu haben.
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2: Es geht vorwärts auf der Strasse. Ich wünsche eine gute Fahrt.
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4: Das Wetter bietet heute Sonne, begleitet von dekorativen Schleierwolken im Flachland und Quellwolken über den Bergen. 32 Grad heiss wird es heute. Morgen Donnerstag wird es nicht gross anders. Es gibt vielleicht ein bisschen mehr Sonne als heute. Aber eben, und morgen haben wir wieder eine 39-Party, die wir hier offeriert bekommen.
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4: Am Mikrofon ist der Ruben Vargas. Gut, das stimmt zwar nicht, aber er hat sicher ganz viel gefreut. Grüße.
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FC spielt in ein paar Wochen am Ballon Festival Nyon, Katy Perry. Die Schweizer Fußballnationalmannschaft spielt am Sonntagmorgen um 3 WM-Viertelfinale gegen Argentinien. Und Radio Bern 1 spielt auch weiterhin euer Lieblingssitz. Auch auf dem Weg Richtung Mittwochmittag. Ich wünsche euch einen guten.

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2: 95% der Schweizer Bevölkerung behandeln sich bei kleineren Beschwerden selbst. Das zeigt ein neuer Gesundheitsreport. Selina Urech.
3: Fast ein Drittel wird lieber die eigene Gesundheit selber in die Hand nehmen, statt zum Arzt oder zu der Ärztin gehen. Das ist deutlich höher als im europäischen Vergleich. Trotzdem bewerten über 70% das Schweizer Gesundheitssystem positiv. Sorgen macht sich die Schweiz aber immer mehr um die psychische Gesundheit. Sie gilt zum ersten Mal als grösste gesundheitspolitische Herausforderung. Das noch vor den hohen Gesundheitskosten oder dem Fachkräftemangel.
2: Der Schweizer Fußballjüngster Joan Manzambi fehlt vermutlich auch im WM-Viertelfinale gegen Argentinien. Trainer Murat Yakin sagte nach dem Achtelfinalsieg gegen Kolumbien, Manzambi werde eher nicht spielen können. Er wisse nicht, ob es medizinisch vertretbar wäre, ihn nochmals einzusetzen. Die Schwere der Verletzung sei jedoch noch nicht geklärt. US-Präsident Donald Trump hat den Waffenstillstand mit dem Iran für beendet erklärt. Am NATO-Gipfel in der Türkei sagte er, weitere Gespräche mit Teheran seien Zeitverschwendung. Hintergrund sind neue iranische Angriffe auf US-Militärziele und Handelsschiffe. Trump wirft dem Iran vor, den Waffenstillstand gebrochen zu haben.
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2: Es geht vorwärts auf der Strasse. Ich wünsche eine gute Fahrt.
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4: Irgendwie schon schön, wenn man bei sättigem Wetter Sommerferien hat und ein bisschen am Schatten nachher kann und am kühlen Nass. Das mache ich euch sehr gerne, mache das unbedingt. Heute am Nachmittag haben wir darum wieder 33 Grad und sonst hoffe ich natürlich, dass ihr irgendwie so ein bisschen die ein oder andere Klimaanlage oder Fenty in der Nähe habt. Harmlose Wölkchen gibt es noch mehr.
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4: Ganz guten Mittag wünsche ich euch. Hoffentlich könnt ihr irgendetwas Feines essen, wo ihr schon den ganzen Vormittag drauf gelustet habt. Ich wünsche euch einen guten. Mit Nicole Zog. Hallo zusammen.
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0: Guten Mittag zusammen. Wie geht's noch? Seid ihr auch ein bisschen müde, aber glücklich arbeiten? Das hat ja gedauert gestern.
1: 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Wahnsinn, Wahnsinn! 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
0: Ja, so steckt einem gerade wieder Radio-Euphorie. Wie sieht es für euch aus? Habt ihr die Stimme daheim verloren oder in einem Public Viewing?
3: Ich kann gar nicht reden. Ich kann nicht denken gerade. Wir sind alle zusammen hier, gerade wie nichts. Ich weiss nicht. Ich kann es gerade nicht in Wort fassen. Ich weiss nicht.
0: Fußballschweiz ist stolz auf unsere Nazi. Ruben Vargas schießt Kolumbien per Penalty ins 3-4 Elend.
4: Einfach richtig mit Überzeugung heute geschossen und einfach nur dankbar, dass er reingegangen ist.
0: Und wie der Ball reingegangen ist, das hat man auch in den Public Viewings im Berner Island miterlebt. Zum Beispiel am Summerbeach auf der Grossen Schanze oder in Nidau.
3: Ich war wie die Spieler, wir hatten keine Energie mehr, alle nur noch in den Armen gelegen, einfach so.
5: Die Emotionen sind wirklich bombastisch, die Stimmung ist richtig gut hier. Also wirklich, wir haben so lange gewartet und jetzt sind wir endlich erlöst worden.
6: Es ist grandios, die Schweiz ist weitergekommen, wir sind im Viertelfinale. Hey. Was gibt es so zu sagen? Fantastisch.
7: Wow, also ich habe fast nicht mögen, schon mal zu stehen hier, weil es mega voll war. Aber ja, es hat sich definitiv gelohnt.
8: Ja, es war ein schwieriger Marsch, aber schlussendlich ist es nur wichtig, dass die Schweiz geschafft hat.
0: Nächste WM-Halt, Lionel Messi. Am Sonntagmorgen um 3 spielt die Schweiz im Viertelfinale gegen Argentinien.
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Manchmal braucht es gar nicht viel mehr als einfach die richtige Musik zu den Boxen aus. Und da kommt ihr selbstverständlich voll auf eure Kosten hier bei Radio Bern 1. Den ganzen Tag sowieso hier bei uns von 8 bis 5. Kein Song doppelt. Darum freut mich jetzt auf Calvin Harris mit John Newman und

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6: Schweizerinnen und Schweizer greifen bei leichten Beschwerden häufig selbst zu Medikamenten oder Hausmitteln. Das zeigt ein neuer Gesundheitsreport. 95% geben an, kleinere Beschwerden selbst zu behandeln. Gleichzeitig sind viele mit dem Schweizer Gesundheitssystem zufrieden. Am meisten Sorgen bereitet der Bevölkerung aber die psychische Gesundheit, noch vor dem Fachkräftemangel oder den steigenden Gesundheitskosten. US-Präsident Donald Trump hat den Waffenstillstand mit dem Iran für beendet erklärt. Am NATO-Gipfel in der Türkei sagte er, weitere Gespräche mit Teheran seien Zeitverschwendung. Hintergrund sind neue iranische Angriffe auf US-Militärziele und Handelsschiffe. Trump wirft dem Iran vor, den Waffenstillstand gebrochen zu haben. Millionen Menschen trinken vermutlich Wasser mit erhöhten Mangankonzentrationen. Das befürchtet das Schweizer Wasserforschungsinstitut EAWAG. Insbesondere in dicht besiedelten Regionen Asiens sei der Manganwert deutlich höher als bisher angenommen. Die Manganbelastung in der Schweiz ist jedoch unbedenklich. Mangan ist ein lebenswichtiges Metall, bei zu hoher Dosis kann es aber der Gesundheit schaden.
4: Sport.
6: Schweizer Nazistar Geraldine Reuteler wechselt definitiv von Eintracht Frankfurt zum FC Arsenal. Das haben die 27-jährige Nidwaldnerin und Arsenal in den sozialen Medien bekannt gegeben. Ihr Stand im März wurde Reuteler bei den Sports Awards als wertvollste Schweizer Mannschaftssportlerin des vergangenen Jahres ausgezeichnet.
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6: Es staut auf der A1 Richtung Zürich zwischen Kriegstetten und Wangen an der Aare und auf dem Nordring Zürich Richtung St. Gallen zwischen dem Limmataler Kreuz und dem Gubristunnel. Ihr braucht je etwa 10 Minuten länger. Ich wünsche eine gute Fahrt.
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7: Sommer, Sonne, Sonnenschein kann man sagen. Auch heute wieder 33 Grad gibt es. Ein paar harmlose Wölkchen am Himmel und einen schwachen Wind dazu.
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Hallo miteinander, wie geht's euch? Ich glaube, uns geht es heute auch ein bisschen ähnlich. Es ist spät geworden gestern, wegen der Schweizer Nazi. Aber wie froh sind wir und wie fest hat es sich gelohnt, bis nach der 1 die Nacht aufbleiben. Historisch, die Nazi kämpft sich in WM-Viertelfinale. Und da haben wir gerne heute das eine oder andere müde Häugli. Und allein seid ihr nicht, wir sind Wienig, ich bin Wienig, hier bei Radio Bern 1 mit Musik weg. Felix Jähn und Boy You Turn Me.

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5: Ich bin der Nico Eichwald.
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5: Die Hitzewelle von Ende Juni hat in der Schweiz vermutlich vielen älteren Menschen das Leben gekostet. Laut dem Bundesamt für Statistik starben in der Woche mit den höchsten Temperaturen deutlich mehr Menschen über 65 Jahre als erwartet. Fachleute sprechen von einer hitzebedingten Übersterblichkeit. Auch mehrere Spitäler meldeten während der Hitzewelle deutlich mehr Patientinnen und Patienten mit hitzebedingten Beschwerden. Mehrere Bundesräte loben die Schweizer Fußballnationalmannschaft nach deren Einzug in den WM-Viertelfinal. Die Nazi habe Schweizer Sportgeschichte geschrieben, schreibt Bundesrat und Sportminister Martin Pfister. Auch Bundesrat Guy Parmelin hat sich in einer Videobotschaft gemeldet. Die Leute sollen sich den 19. Juli, also das Datum, an dem der Final gespielt wird, schon einmal vormerken. Millionen Menschen trinken vermutlich Wasser mit erhöhten Mangankonzentrationen. Das befürchtet das Schweizer Wasserforschungsinstitut ERWAG. Insbesondere in dicht besiedelten Regionen Asiens sei der Manganwert deutlich höher als bisher angenommen. Die Manganbelastung in der Schweiz ist jedoch unbedenklich. Mangan ist ein lebenswichtiges Metall. Bei zu hoher Dosis kann es aber der Gesundheit schaden.
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5: Die Schweizer Fußballerin Geraldine Reuterler wechselt definitiv von Eintracht Frankfurt zum FC Arsenal. Das haben die 27-jährige Nidwaldnerin und Arsenal in den sozialen Medien bekannt gegeben. Erst Ende März wurde Reuterler bei den Sport Awards als wertvollste Schweizer Mannschaftssportlerin des vergangenen Jahres ausgezeichnet.
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5: Es stockt auf der A1 Nordring Zürich Bern Richtung St. Gallen zwischen dem Limmataler Kreuz und dem Gubrisch-Tunnel, dann auf der A3 Westring Zürich Chur Richtung Basel zwischen Durdorf Nord und dem Limmataler Kreuz, auf der A1 Bern Richtung Zürich zwischen Kriegstätte und Wang an der Aare, dort staut es. Dann staut es auch auf der A2 Giasso Richtung Gotthard zwischen Quinto und Airolo, dort braucht ihr etwa 10 Minuten länger und sogar 20 Minuten länger braucht ihr auf der A2 Luzern Richtung Gotthard zwischen Wasse und Göschene.
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6: Irgendwie schon schön, wenn man bei sättigem Wetter Sommerferien hat und ein bisschen am Schatten nachher kann und am kühlen Nass. Das mache ich sehr gerne, mache das unbedingt. Heute am Nachmittag haben wir darum wieder 33 Grad und schon hoffe ich natürlich, dass ihr irgendwie so ein bisschen die ein oder andere Klimaanlage oder Fenty in der Nähe habt. Harmlose Wölkli gibt es noch am Himmel.
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6: Herzlich willkommen in der Mitte der Woche an diesem wunderschönen Mittwoch, der definitiv nach Sommer schmeckt. Ich bin nicht ganz okay zusammen.
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2: Ich bin der Nico Eichwald.
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2: Die Hitzewelle von Ende Juni hat in der Schweiz vermutlich vielen älteren Menschen das Leben gekostet. Laut dem Bundesamt für Statistik starben in der Woche mit den höchsten Temperaturen deutlich mehr Menschen über 65 Jahre als erwartet. Fachleute sprechen von einer hitzebedingten Übersterblichkeit. Auch mehrere Spitäler meldeten während der Hitzewelle deutlich mehr Patientinnen und Patienten mit hitzebedingten Beschwerden. Mehrere Bundesräte loben die Schweizer Fußballnationalmannschaft nach deren Einzug in den WM-Viertelfinal. Die Nazi habe Schweizer Sportgeschichte geschrieben, schreibt Bundesrat und Sportminister Martin Pfister. Auch Bundesrat Guy Parmelin hat sich in einer Videobotschaft gemeldet. Die Leute sollen sich den 19. Juli, also das Datum, an dem der Final gespielt wird, schon einmal vormerken. Die Börsen reagieren weltweit auf den wieder ausgebrochenen Krieg im Iran. Auch in der Schweiz büßt der SMI ein. Er sinkt am Vormittag um knapp 0,9% auf etwas über 14.200 Punkte. Der deutsche DAX-Index gab um etwas mehr als 1% nach. Auch der Ölpreis geht wieder nach oben. Der Preis für ein Fass der Sorte Brent lag zuletzt mit 76 US-Dollar so hoch wie seit 2 Wochen nicht mehr.
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2: Es klemmt auf der A1 Bern Richtung Zürich zwischen Kriegstedt und Wang an der Aare, dann auf der A1 Nordring Zürich Bern Richtung St. Gallen zwischen dem Limmatal Kreuz und dem Kubristunnel, dann auch noch auf der A3 Westring Zürich, Chur Richtung Basel zwischen Thurdorf Nord und dem Limmataler Kreuz und dann müsst ihr etwa 10 Minuten länger rechnen auf der A2 Giasso Richtung Gotthard zwischen Quinto und Airolo und sogar 20 Minuten mehr einplanen müsst ihr auf der A2 Luzern Richtung Gotthard zwischen Wassen und Göschenen. Gute Fahrt!
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3: Irgendwie schon schön, wenn man bei sättigem Wetter Sommerferien hat und ein bisschen am Schatten nachher kann und am kühlen Nass. Mache ich nicht sehr gerne, mache das unbedingt. Heute am Nachmittag haben wir rund wieder 33 Grad und schon hoffe ich natürlich, dass ihr irgendwie so ein die ein oder andere Klimaanlage oder Fenty in der Nähe habt. Harmlose Wölkchen gibt es noch mehr.
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3: Euer Lieblingsradio. Herzlich willkommen. Falls ihr erst eingeschaltet habt, ich bin Nicole Zauk. Hallo miteinander.
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0: Das ist euer Mittwochnachmittag hier bei uns. Und zusammen machen wir es uns schön. Auch in der nächsten Halbstunde. Oder ich würde Ihnen sagen, wunderschön, oder? Mit dem Ed Sheeran. Supersound, danke, Lou Bega. Und der Jennifer Lopez mit dem David Guetta. Und dazu, das Neueste von heute Nachmittag, dass ihr gut informiert seid in den News am 3.
1: Ich bin der Nico Eichwald.
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1: Für das WM-Viertelfinalspiel der Schweiz gegen Argentinien bewilligt der Kanton Bern dem Gastgewerbe eine Freinacht. Damit dürfen die Betriebe ihre Gäste die ganze Nacht vom kommenden Samstag auf den Sonntag bewirten. Das Spiel wird um 3 Uhr angepfiffen. Polizeibehörden aus 7 Ländern haben zusammen mit Europol bei einer Operation gegen sexuelle Ausbeutung von Kindern 28 Personen festgenommen. 3 Kinder wurden in Sicherheit gebracht. Auch Schweizer Behörden waren daran beteiligt, wie Europol mitteilt. Bei allen Verdächtigen handelt es sich um Männer im Alter zwischen 22 und 54 Jahren. Die anhaltende Hitzewelle sei Ausdruck einer Klimakrise und nicht einfach ein natürlicher Klimawandel. Das sagt Pia Hollenstein, Vorstandsmitglied der Klimaseniorinnen. Die Hitzewelle von Ende Juni hat in der Schweiz vermutlich vielen älteren Menschen das Leben gekostet. Laut dem Bundesamt für Statistik starben in der Woche mit den höchsten Temperaturen 16% mehr Personen über 65 Jahre als erwartet. Es brauche deshalb ein Umdenken, so Hollenstein.
3: Das nennen wir uns ist bewusste Rufe. Es ist nicht irgendein Naturereignis, das kommt und wir haben nichts Schuld. Es ist menschengemacht.
1: Die Klimaseniorinnen fordern deshalb mehr Schutzmaßnahmen, besonders für ältere und gefährdete Menschen. Treibstoffimporteure müssen statt 5 Rappen neu 8 Rappen pro Liter zur CO2-Kompensation bezahlen. Die dafür zuständige Stiftung Klick hat laut der Media in einer Eingabe an den Bund erklärt, dass sie mit über 1 Milliarde Franken überschuldet sei. Ob diese zusätzlichen Kosten an die Endkunden weitergegeben worden seien, untersuche nun das Bundesamt für Umwelt.
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0: Es stockt im Moment auf der A1 Bern Zürich zwischen Wangendrahren und Herkingen. Sonst sieht es aber gut aus. Eine angenehme Fahrtwünsche. Und auch ja, vom Wetter her richtig sommerlich heiß. Heute am Nachmittag bei 32 Grad. Höchstens morgen Morgen dann wieder 16 Grad. Und dann wird es genau wieder gleich warm mit ein paar harmlosen Wolken am Himmel.
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0: Wer von euch, ich werde diesen Samstag Grease schauen auf die Thunerseebühne. Ein Musical, das Generationen begeistert, freut mich auf einen richtig coolen Mix aus 50er-Jahr-Flair, Tanz, Tempo, Musik, die unter die Haut geht und Teenie-Träume. Habe ich Tickets für am Samstag, am Abend, am 8. Holt schnell Agenda checken und er sofort zu mir ins Studio anrufen.
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0: Die passende Nummer dazu 031 327 11 22. Ich bin Nicole Zog. Guten Abend.

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0: Es ist eine wahre Freude, euch einzuladen an Thuner Seerspiel zu Grease. Heute ist Premiere. Und ich habe noch Tickets für den Samstag, wo du bei schönem Wetter dort auf dieser Riesentribüne mit bester Aussicht ein riesen coole Musical schauen könnt. Barbara von Lüsslingen, hoi. Was machst du an diesem warmen Nachmittag?
1: Am Arbeiten.
0: Hast du es heiß bei dir oder geht es einigermaßen?
1: Also um die 30 Grad, aber es geht.
0: Ah ja, das ist ja gut.
1: Ich habe
0: gerne mal. Okay, also. Oh, da bin ich froh. Ja, und jetzt hast du am Samstagabend noch nichts los?
1: Ich habe noch nichts vor, nein.
0: Du gehst zu den Höchstgang Grease schauen.
1: Hey, super. Cool, freue mich.
0: Du kannst dann das schwarze Lederjäckchen wieder vornehmen.
1: Ja, hätte ich aber nicht mal eins.
0: Gut, es ist sowieso zu heiss, oder? Für solche
1: Einkleider. Genau.
0: Ja, nein, komm. Hättest du auch wie ich in diesen 50er Jahren 20 sein wollen?
1: Definitiv, ja.
0: Gell? Und jetzt kannst du dann das Musical geniessen vor Eigermönch und Jungfrau auf einem wunderschönen Thunersee.
1: Super, merci vielmals, freue mich.
0: Das ist gern geschehen in diesem Sinn. Euch auch einen ganz guten Nachmittag. Mittlerweile jetzt gerade 20 ab 3.

Schönen guten Nachmittag am Mittwoch. Jetzt ist es gegen 3:30 und das der Blick auf die Bernstrasse. Da hat er ein paar Minuten länger auf der A1 Bern Richtung Zürich zwischen Wangen der Aare und Herkingen. Dort stockt es gerade ein bisschen, aber sonst rollt alles störungsfrei, rollt also gut. Und euch wünsche ich eine angenehme Fahrt, am besten natürlich mit gutem Sound hinter dem Steuerrad. Und dann können wir es selbstverständlich fotografieren mit dem Niklas. Unter anderem aber auch mit der Tate McRae. Schön, seid ihr dabei. Ich bin nicht ganz so okay.

Viertel vor vier und es ist im Fall wirklich immer noch total okay, wenn ihr ein bisschen Mühe seid heute. Wegen gestern geht es uns allen gleich. Aber es hat sowas vorrendiert, aufzubleiben und auch nicht gerade zu schlafen, oder? Die Schweiz steht im WM-Viertelfinal und da ist man auch heute nervös vor Freude. Zusammen richtig für oben. Kommt, den Bitz, den schaffen wir jetzt noch. Mit dem Iggy Kelly, hier bei Radio Bern 1.

0: zusammen. Hey, es gibt auch nichts Geileres als irgendwie im Rosengarten, schönen Sommerabend, ein kühles Bierchen dazu und dann irgendwie noch den Sonnenuntergang zuzuschauen.
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0: Schön, seid ihr dabei. Schön, habt ihr Radio Bern 1 eingeschaltet. Schön, könnt ihr es hoffentlich geniessen in euren wohlverdienten Sommerferien. Oder die anderen, wenn ihr müsst arbeiten. Euch lassen wir selbstverständlich auch nicht im Stich. In der nächsten halben Stunde, Kamerad, mit dabei. Kings of Leon. Und dabei kommst du unten.
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0: Die aktuellen News um 4 Uhr.
3: Ich bin der Nico Eichwald.
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3: Für das WM-Viertelfinalspiel der Schweiz gegen Argentinien bewilligt der Kanton Bern dem Gastgewerbe eine Freinacht. Damit dürfen die Betriebe ihre Gäste die ganze Nacht vom kommenden Samstag auf den Sonntag bewirten. Das Spiel wird um 3 Uhr angepfiffen. Die Schweiz hat Chancen, gegen Argentinien zu gewinnen. Dieser Überzeugung ist der ehemalige Schweizer Nationaltrainer und Fußballer Hans-Peter Zaugg. Die Nazi steht zum ersten Mal seit 72 Jahren im Viertelfinale einer Fußball-Weltmeisterschaft und trifft dabei auf Argentinien. Um gegen den amtierenden Weltmeister zu gewinnen, braucht er Selbstvertrauen, sagt Zaugg.
4: Man muss ganz sicher schauen, dass man gleichwohl halt auch mutig ist, frech ist, sich zutraut, auch die können auszuspielen und Respekt haben, aber überhaupt nicht Angst.
3: Nazi-Spieler betonen vor allem Respekt gegenüber Superstar Lionel Messi. Das Spiel findet in der Nacht auf Sonntag statt. Die anhaltende Hitzewelle sei menschengemacht, das sagt Pia Hollenstein, Vorstandsmitglied der Klimaseniorinnen. Die Hitzewelle von Ende Juni hat in der Schweiz vermutlich vielen älteren Menschen das Leben gekostet. Laut dem Bundesamt für Statistik starben in der Woche mit den höchsten Temperaturen 16% mehr Personen über 65 Jahre als erwartet. Die Schweiz müsse dringend handeln, so Hollenstein.
5: Es ist nicht so, dass man muss erfinden, was könnte man machen. Die Schubladen sind voll von dem, was man kann machen, muss machen. Und ich erwarte, dass die Schweiz mehr macht zum Schutz der Bevölkerung.
3: Bereits der Europäische Gerichtshof für Menschenrechte stellte fest, die Schweiz schützt die Bevölkerung zu wenig vor den Folgen der Klimakrise.
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0: Stauet auf der A1 Zürich Richtung Bern zwischen Wankdorf und Bern-Neufeld wegen einem Unfall. Dann in Gegenrichtung Bern Richtung Zürich zwischen Kriegstetten und Wangen an der Aare. In der Baustelle innen. Dann müsst ihr auch immer wieder auf bremsen. Und Bern Richtung Zürich zwischen Wangen an der Aare und Herkingen ebenfalls. Fahrt vorsichtig und kommt mir gut an.
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0: Und ja, es ist auch wieder richtig heiß. Heute am Nachmittag Temperatur bis 32 Grad mit ein paar harmlosen Quellwolken am Himmel. Morgen sieht es übrigens gerade gleich aus. Am Morgen starten wir aber bis 17 Grad.
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0: Hey, richtig schön, seid ihr mit dabei. Hoi miteinander und ich hoffe, ihr habt es gut. Und darum schnell eine kleine Zwischenfrage. Wer von euch will zur Abwechslung an einem weiteren heissen Sommertag mal ganz etwas anderes machen als Schutten schauen und paddeln? Wer will spontan heute am Abend in Kino?
6: Maui, Halbgott des Windes und des Meeres.
7: Held der Seefahrer.
6: Hä?
7: Es heißt korrekt Maui. Formwandler, Halbgott des Windes und des Meeres. Held der Seefahrer. Ah, Seefahrerinnen. Fahrer und Fahrerinnen.
6: Dankeschön.
7: Voll gerne.
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0: Lade ich nämlich ein in die Realverfilmung von Vaiana im Sinne von Moria, The Ladies Night. 4 Tickets auf einmal, könnt ihr nachher da verräumen. Das geht als nächstes auf die 4. Ab. Ich bin Nicole Zog heute zusammen.

0: So, liebe Ladies, seid ihr bereit? Lade euch sehr gerne ein, zu viert in Kino heute Abend, weil es ist Ladies Night. Es gibt vielleicht auch etwas, das euch magisch anzieht, weil im Fall von einer Häuptlingstochter ist es nämlich der Ozean. Die Realverfilmung von Vaiana läuft im Kino. Fippo, um was geht's?
1: Der Film ist so ein Ferientrip und führt auf Motu Nui. Das ist eine Pazifikinsel. Dort lebt eben die titelgebende Vaiana. Das ist Tochter von einem Stammeshäuptling. Motu Nui hat so ein Problem, dass es umgeht ist von einem Riff. Und dort kann man angeblich nicht drüber. Bringt es auch nicht. Und hinter dem Riff wird die Welt ziemlich übel. So will es die Legende. Aber die Vaiana, junge Frau, sie sagt sich einmal, dass sie den Ozean erkunden will. Kommt noch dazu, dass wenn sie ihren Stamm retten, muss sie tatsächlich nicht über den Tauerrand aus, sondern über das Riff aus. Ein Abenteuer nimmt sie Lauf.
0: Das klingt immer sehr spannend. Und die Filmstory ist ja aber nicht neu, oder? Ja,
1: viele kennen wahrscheinlich die Disney-Animationsverfilmung aus dem Jahr 2016. Jetzt hat man einen Realfilm gemacht aus der Geschichte rund um die junge Vaiana. In der Titelrolle Catherine LaGaia, das ist eine knapp 20-jährige Schauspielerin, die von Australien kommt. Ihr zur Seite hat man Dwayne «The Rock» Johnson gestellt, natürlich allen bekannt. Und er gibt dem knapp zweistündigen Film auch durch seine Präsenz und seinen Humor durchaus seine Würze.
0: Also, die Realverfilmung von Vaiana, einfach mal den Alltag lauter und ein bisschen abschalten. Jetzt ist euer Moment, Ladies. Habe ich 4 Tickets auf einmal für heute an die Ladies Night im Blues Cinema zu Muri. 031 327 11 22. Einfach mal etwas anderes als Schutten schauen oder betteln. Einfach mal in einen kühlen Raum und sich von einem guten Film berieseln. Warum nicht?

Schön dürfen wir eure Begleitung sein an diesem Mittwochnachmittag mit allem, was dazugehört. 20 ab 4 ist es. Und auf der Strasse, da braucht es im Moment gerade ein bisschen Geduld. Da auf der A1 oder dort unterwegs sind zwischen Zürich und Bern, zwischen Schönbühl und Bern-Neufeld. Dort ist ein Unfall passiert, dort hat er jetzt circa 20 Minuten länger. Viel Geduld, also auf unserer Seite, fahren vorsichtig, kommen gut an. Und das hier ist extra Song für euch mit Clean Bandit.

Wer von euch geht heute Abend noch spürteln, hat aber eigentlich noch gerade nicht wahnsinnig Motivation? Hey, ihr habt uns. Wir bringen euch die Motivation zu den Boxen aus. Noch vor der 5 mit Revo Max. Und wir haben vorher.

0: Das sind die News um 16:30.
1: Ich bin der Nico Eichwald. Guten Tag.
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1: Für das WM-Viertelfinalspiel der Schweiz gegen Argentinien bewilligt der Kanton Bern dem Gastgewerbe eine Freinacht. Damit dürfen die Betriebe ihre Gäste die ganze Nacht vom kommenden Samstag auf den Sonntag bewirten. Das Spiel wird um 3 Uhr angepfiffen. Der Kanton Bern warnt vor einer neuen Hitzewelle. Er bittet die Bevölkerung, Spitäler und Notfallstationen nach Möglichkeit zu entlasten und Nachbarinnen und Nachbarn zu unterstützen. Meteo Schweiz prognostizierte für die kommenden Tage erneut einen markanten Temperaturanstieg, so die Gesundheitsdirektion. Die Hitzewelle könnte bis Anfang nächster Woche andauern. Nicht nur Menschen leiden unter der Hitze, auch Nutztiere geraten bei hohen Temperaturen schnell an ihre Grenzen. Kühe fressen bei Hitze weniger und geben entsprechend weniger Milch, schreibt SRF. Auch Schweine und Hühner brauchen zusätzliche Kühlung. Viele Bauernbetriebe setzen deshalb auf Ventilatoren, Sprühanlagen und Klimasysteme in den Ställen. Zudem kommen Kühe an heißen Tagen oft erst nachts auf die Weide und erhalten ihr Futter in den kühleren Morgen- oder Abendstunden. 6 Personen sind aus einem brennenden Boot auf dem Lago Maggiore gerettet worden. Der Unfall ereignete sich vor der italienischen Ortschaft Canobio, berichtet die italienische Nachrichtenagentur ANSA. Bei den Geretteten handelt es sich um 5 indische Touristen und einen Schweizer Skipper. Vom Boot mit Schweizer Zulassung seien die Insassen von der Küstenwache gerettet worden. Auch das brennende Boot wurde gesichert.
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0: Er stockt auf der Autobahn A1 Zürich Richtung Bern zwischen Herkingen und Önsingen. Dann in die gleiche Richtung Zürich-Bern zwischen Schönbühl und Bern-Neufeld. Dort ist ein Unfall passiert. Dort hat er im Moment gerade 25 Minuten länger. Er steht aber genau darum auch in Gegenrichtung Bern-Zürich zwischen Bern-Neufeld und Wankdorf wegen Neugierigen. Bern Richtung Zürich zwischen Kriegstetten und Wangen an der Aare. Dort steht wegen der Baustelle. Dort hat er 20 Minuten länger. Bern Richtung Zürich zwischen Wangen an der Aare und Herkingen. Dort ebenfalls stockend und an 6 Thun Richtung Bern, zwischen Muri und dem Wankdorf. Dort stocken es ebenfalls. Passend auf und kommen wir sicher an.
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0: Schön sonnig mit ein paar harmlosen Wölkchen am Himmel. So sieht der Nachmittag heute noch aus, bei Temperaturen um die 30 Grad. Morgen übrigens geht ähnlich und morgen wieder Luft zum Durchschnaufen und zum Sporteln bei 16 Grad.
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0: Also, kommt mit, gehen wir ab in 4 Abend.
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0: Radio Bern 1. Ich bin Nicole Zauke, heute zusammen.

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1: Mega schön, das Fakt.
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0: Vier Uhr war häufig.

0: da hier, das ist euer Feierabend. Zusammen mit Radio Ben Eis und Taylor Swift. Mit der Lady Gaga. Und Mark Amber. Gerade nachher.
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0: Das sind die aktuellen News am 5.
4: Ich bin der Nico Eichwald. Guten Abend.
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4: Nach einem Vorfall mit mehreren Verletzten und einer Festnahme an einem Gymnasium im deutschen Bayern deutet vieles auf eine Amoklage hin. Der mutmaßliche 16-jährige Täter sei im Besitz einer Schusswaffe gewesen und nach dem Vorfall festgenommen worden, teilte die Polizei mit. Dabei wurden mindestens zwei Mädchen schwer verletzt. Wie viele Menschen insgesamt wie schwer verletzt wurden, blieb aber unklar. Die Menschen vor Ort werden aufgefordert, das Areal zu meiden. Nicht nur Menschen leiden unter der Hitze, auch Nutztiere geraten bei hohen Temperaturen schnell an ihre Grenzen. Kühe fressen bei Hitze weniger und geben entsprechend weniger Milch, schreibt SRF. Auch Schweine und Hühner brauchen zusätzliche Kühlung. Viele Bauernbetriebe setzen deshalb auf Ventilatoren, Sprühanlagen und Klimasysteme in den Ställen. Zudem kommen Kühe an heißen Tagen oft erst nachts auf die Weide und erhalten ihr Futter in den kühleren Morgen- oder Abendstunden.
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4: Die Schweizer Nationalmannschaft muss sich im WM-Viertelfinal gegen Argentinien warm anziehen. Besonders Superstar Lionel Messi sei ein starker Gegner, sagt der ehemalige Schweizer Nationaltrainer Rolf Ringer.
6: Der Messi läuft zwar sehr viel rum, wartet nur, aber er ist immer noch da, um etwas Unerwartetes zu machen. Er kann aus wenig kann er viel machen. Das haben wir nicht in der Schweiz, weil wir machen in der Regel aus viel weniger. Darum wird es wichtig sein, dass man vor allem natürlich auch auf ihn ein Feld werfen kann, dass man ihn ein bisschen kalt stellen, nicht leer rumstehen lässt.
4: Um den amtierenden Weltmeister zu schlagen, braucht es laut Fringer viel Selbstvertrauen und Mut. Das Spiel findet in der Nacht auf Sonntag statt.
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0: Ist gerade ein sachlos unterwegs. Wir schauen auf die A1 Zürich Richtung Bern zwischen Niederbipp und Lauterbachstall. Dann Zürich-Bern zwischen Herklingen und Hünsigen. Zürich Richtung Bern zwischen Schönbühl und Neufeld. Dort ist ein Linkfahrstreifen blockiert. Dort hat er eben gerade 25 Minuten länger. Dann Stall aber auch in Gegenrichtung Bern-Zürich zwischen Bern-Forsthaus und Neufeld. Und A1 Bern Richtung Zürich zwischen Kirchberg und Wangen an der Aare. Dort im Baustellenbereich. Dort hat er gerade 30 Minuten länger. A6 Thun Bern zwischen Muri und Wankdorf. Kommen wir auch gerade nicht so gut vorwärts. Passt auf und kommen wir sicher an.
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0: Einen warmen Abend gibt es mit harmlosen Wolken am Himmel. Morgen Morgen dann wieder 16 Grad und sonst sieht es wettermässig eigentlich gerade gleich aus.
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0: Mein Name ist Nicole Zog, heute zusammen.

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0: So, meine Lieben, mögt ihr noch nach dieser Nacht und nach diesem Tag?
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0: Die Schweizer Fußballnazi macht Freude. Sie steht nach dem Sieg gegen Kolumbien zum ersten Mal seit der Heim-WM 1954 in einem Weltmeisterschafts-Viertelfinal. Nach drei Spielen im kanadischen Vancouver geht es jetzt wieder zurück in die USA. Und am Sonntagmorgen um 3 Uhr, mitten in der Nacht, für uns Schweizer spielen sie Kansas City gegen Argentinien. Jonathan Konrad vom Bern 1 Team.
2: Ja, mit Argentinien da hat die Schweizer Nazi ja noch eine Rechnung offen. Gegen die Südamerikaner hat sie an einer WM schon zweimal gespielt und zweimal verloren. Vor allem in Erinnerung ist der WM-Achtelfinale 2014. Nach einem harten Fight haben sich die Schweizer den Argentinier mit 0:1 nach Verlängerung geschlagen geben. Der heutige Captain Granit Xhaka war dann schon dabei gewesen und darum besonders heiß auf die Revanche, wie er beim SRF sagt.
3: Ziel Nummer 1 ist jetzt erreicht worden von uns. Aber wenn du im Viertelfinale stehst, ist der Hunger noch grösser als zuvor. Und jetzt kommt ein Riesenbrocken mit einem der besten Spieler auf diesem Planet, wo ich darf, in dieser Geschichte auch sein darf. Wir geniessen das Spiel und werden sicher bereit sein.
2: Einer der besten Spieler auf diesem Planet, damit meint der Granit Xhaka natürlich der argentinische Starspieler Lionel Messi.
0: Oh ja, und eine Überraschung gegen Titelverteidiger Argentinien scheint aber nicht ausgeschlossen, oder?
2: Das kann man sagen. Gegen Kap Verde und Ägypten haben die Argentinier nämlich ihre liebe Mühe gehabt und nur ganz knapp gewonnen. Allerdings ist eben der Lionel Messi in Topform. Nicht weniger als 8 Goal hat der 39-Jährige an dieser WM schon auf dem Konto. Gleichzeitig aber schon zweimal eine Penalty verschossen. Ja, darum, vielleicht müsste die Schweiz einfach wieder ins Penalty schießen, wie gegen Kolumbien.
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fängige Musik hier für Radio Bern 1. Und vor allem auch solche Sound, wo man ganz viel weiss noch hat. Wisst ihr noch? 2012, der Bruno Mars, Locked Out Heaven. Guten Abend zusammen.

0: aktuellen Sound von der Balsa und Magnetic. Perfekt für den Sommer mit euch oben. Und von dem haben wir natürlich noch ganz, ganz viel mehr. Während ihr jetzt vielleicht gerade vom Heimweg seid und noch schon ein bisschen auf das Päckchen freut, das daheim wartet mit den neuen Schuhen, die ihr bestellt habt. Da gibt es hier bei Radio Bern 1 dazu ganz viel von der besten Musik mit euch auf dem Heimweg. Und noch ein bisschen schneller machen, tut das Leonie. Und der Cam Scott mit Stay. Könnt euch aber auf Lost Frequencies freuen, der Luis Capaldi und noch ganz viel mehr Musik.
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6: Die Schweizer Nazi ist nach dem Penalty-Krimi letzte Nacht im WM-Viertelfinal. Für den nächsten Match bewilligt der Kanton Bern eine Freinacht. 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
0: Guten Mittwochabend, schönen Feierabend euch jetzt um 17:30.
8: Ich bin der Nico Eichwald. Guten Abend.
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8: Nach einem Vorfall mit mehreren Verletzten und einer Festnahme an einem Gymnasium im deutschen Bayern deutet vieles auf eine Amoklage hin. Der mutmaßliche 16-jährige Täter sei im Besitz einer Schusswaffe gewesen und nach dem Vorfall festgenommen worden, teilte die Polizei mit. Dabei wurden mindestens 2 Mädchen schwer verletzt. Wie viele Menschen insgesamt wie schwer verletzt wurden, blieb aber unklar. Die Menschen vor Ort werden aufgefordert, das Areal zu meiden. Im Lütschental ist ein Basejumper tödlich verunglückt. Der 38-Jährige begab sich gestern in Begleitung 3 Kollegen zur Absprungstelle Männlichen, wo er nach 2 seiner Kollegen mit einem Wingsuit abgesprungen ist. Aus noch zu klärenden Gründen kam der amerikanische Staatsbürger in Schwierigkeiten und kollidierte mit dem Gelände, teilt die Kantonspolizei.

0: alt. Sie führte auch zur Beschlagnahme von hunderten Gegenständen, darunter elektronische Geräte, Drogen und große Mengen an Dopingmitteln. Bei allen Verdächtigen handelt es sich um Männer im Alter zwischen 22 und 54 Jahren. Die Operation sei noch nicht abgeschlossen. Der Kanton Bern warnt vor einer neuen Hitzewelle. Er bittet die Bevölkerung, Spitäler und Notfallstationen nach Möglichkeit zu entlasten und Nachbarinnen und Nachbarn zu unterstützen. Meteo Schweiz prognostizierte für die kommenden Tage erneut einen markanten Temperaturanstieg, so die Gesundheitsdirektion. Die Hitzewelle könnte bis Anfang nächster Woche andauern.
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2: Einiges los auf der Strasse. Aktuell am meisten Geduld braucht es auf der A1 Bern Richtung Zürich zwischen Kirchberg und der Verzweigung Lutherbach. 20 Minuten on top dort. In der Gegenrichtung Zürich Richtung Bern zwischen Herkingen und Lutherbach. Da kommen wir in die Stocken. Da sind wir mal wieder. Und besonders Geduld braucht es dann zwischen Kirchberg und Neufeld. Da ist ein Auto bleiben liegen. Die linke Spur ist drum blockiert und hat dort aktuell 20 Minuten länger. Auf der A6 Thun Richtung Bern zwischen Muri und dem Wankdorf. Da steht es aktuell ebenfalls gerade ein bisschen. Und der gröber Stau auf der Hauptstrasse von Baub Richtung Rubigen, aktuell eine Viertelstunde länger dort. Und dann schauen wir noch schnell auf die Schiene. Auf der Strecke Konolfingen-Burgdorf zwischen Walkringen und Hasler-Rügsau ist die Strecke aktuell unterbrochen. Das wegen einem Vorfall mit einem Auto. Das dauert voraussichtlich bis heute Abend um 6:45. Betroffen das 41 und das 42. Es kommt da zu Verspätungen und Ausfällen. Also checkt vorher unbedingt noch den Fahrplan. Gute Fahrt.
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2: Der Wetter zum Grillieren hin und noch die Gumpitare zu nehmen oder einfach ein bisschen zum Sonne geniessen. Es bleibt nämlich schön und warm. Aktuell 29 Grad in Bern. Und morgen gibt es viel Sonne, dann sogar 31 Grad am Nachmittag.
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2: Hey, geniessen den schönen Mittwoch-Sommerabend. Und da sind Leonie und der Cam Scott dazu mit Stay. Ich bin Sascha Riese, hallo miteinander.

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2: Ja, hallo Nico, hoi.
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0: Ja!
2: Hölle cool. 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Ja. 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
2: Genau, genau.
0: Was geht dir durch den Kopf?
2: Es ist so, meine Großeltern hatten ein Ferienhaus gehabt, in Eschle. Mhm. Das ist auf der einen Thunerseeseite. Und da war das so unser Ausflug gewesen. Und es steht, ein Haus von ihnen steht im Wallenberg. Das ist über das Burgdorf gestanden. Mhm. Das war das Burgdorf und da sind wir immer ihr Haus anschauen und meine Mami seine Apotheke. Das ist so, ja, das ist eine Apotheke dort, wo Albert Buchs war, das hat wegen Buchse und eben das Bauernhaus von Burgdorf.
0: Mega speziell.
2: Und dann können wir anschauen, genau.
0: Und jetzt kannst du mit deinen Jungs dort durch.
2: Sehr gut, sehr gut. Das freut mich mega. Und wir sind viel, viel mal bei dir. Ja, Überraschung.
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0: Wenn dem es mittlerweile ganz viel Feuer haben, schaut ihr, dass alle sicher mit dem ÖV heimkommen oder dass es im Laden noch schön feines, frisches Brot gibt. Hey, merci für eure Bütze. Olivia Dean ist gerade für euch mit ihrem aktuellen Hit «So Easy». Sie kennen uns aber, wir spielen ganz viel Musik hier bei Radio Bern 1. Und da wird es eben rockig, zusammen mit Sunrise Avenue. Oder die beste Musik von der Ariana Grande darf natürlich auch nicht fehlen mit «We Can't Be Friends».
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0: Ganz guten Mittwochabend wünsche ich an dem 8. Juli, jetzt sind es 6.
3: Ich bin der Nico Eichwald. Guten Abend.
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3: Nach einem Vorfall mit mehreren Verletzten und einer Festnahme an einem Gymnasium im deutschen Bayern deutet vieles auf eine Amoklage hin. Der mutmaßliche 16-jährige Täter sei im Besitz einer Schusswaffe gewesen und nach dem Vorfall festgenommen worden, teilte die Polizei mit. Dabei wurden mindestens 2 Mädchen schwer verletzt. Wie viele Menschen insgesamt wie schwer verletzt wurden, blieb aber unklar. Die Menschen vor Ort werden aufgefordert, das Areal zu meiden. Polizeibehörden aus 7 Ländern haben zusammen mit Europol bei einer Operation gegen sexuelle Ausbeutung von Kindern 28 Personen festgenommen. 3 Kinder wurden in Sicherheit gebracht. Auch Schweizer Behörden waren daran beteiligt, wie Europol mitteilt. Sie führte auch zur Beschlagnahme von hunderten Gegenständen, darunter elektronische Geräte, Drogen und große Mengen an Dopingmitteln. Bei allen Verdächtigen handelt es sich um Männer im Alter zwischen 22 und 54 Jahren. Die Operation sei noch nicht abgeschlossen.
4: Sport.
3: Die Schweizer Nationalmannschaft muss sich im WM-Viertelfinal gegen Argentinien warm anziehen. Besonders Superstar Lionel Messi sei ein starker Gegner, sagt der ehemalige Schweizer Nationaltrainer Rolf Fringer.
5: Der Messi läuft zwar sehr viel um, wartet nur, aber er ist immer noch da, um etwas Unerwartetes zu machen. Er kann aus wenig kann er viel machen. Das haben wir nicht in der Schweiz, weil wir machen in der Regel aus viel weniger. Darum wird es wichtig sein, dass man vor allem natürlich auch auf ihn ein Feld werfen kann, dass man ihn ein bisschen kalt stellen, nicht leer rumstehen lassen.
3: Um den amtierenden Weltmeister zu schlagen, braucht es laut Fringer viel Selbstvertrauen und Mut. Das Spiel findet in der Nacht auf Sonntag statt.
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0: Zum Börsenschluss steht der SMI bei 14.174 Punkten. Das ist ein Minus von 1,30%. Der Euro der kostet im Moment 92,36 und der Dollar 81,05.
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0: Jetzt um 2 ab 6 da braucht Team für Abendverkehr noch ein bisschen mehr Geduld. Auf der A1 Bern Richtung Zürich zwischen Ludenbach und Herkingen, da kommen wir in die Stocken und eure Gegenrichtung zwischen Kirchberg und Schönbühl. Dann auf der A6 Leis Richtung Bern zwischen Münchenbuchsee und Schönbühl, auch da ist es im Stocken. Und auf der Hauptstrasse von Belp Richtung Rubigen, da gibt es aktuell 10 Minuten on top, weil es dort am Stauen ist. Und dann auch der Blick auf den schienenden Bahnverkehr auf der Strecke Konolfingen-Burgdorf ist aktuell zwischen Walkringen und Haslerüeg so unterbrochen. Da sagen wir einen Vorfall mit einem Auto. Es kommt noch voraussichtlich bis um 4 vor 6 zu Einschränkungen bzw. 4 vor 7. Betroffen ist die S41 und die S42. Es kommt da zu Verspätungen und Ausfällen. Also checkt vorher noch schnell den Fahrplan. Gute Fahrt unterwegs.
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0: Wetter zum Grillieren heute Abend und zum Geniessen. Vielleicht auch noch heute schnell für einen Kumpel ab Gitarre. Es bleibt sonnig, warm bei aktuell 29 Grad in Bern. Und am Morgen gibt es viel Sonne am Donnerstag mit 31 Grad am Nachmittag.
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0: Und der kommt jetzt von der Olivia Dean, wo wir alle so etwas von lieben, ist ja ein aktueller Hit. So easy. Über das Arsch der Riesen. Hallo zusammen.

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0: zugeben, oder? Auch wenn der Tag heute ein bisschen härter war, weil wir alle zu wenig geschlafen haben, es hat sich halt einfach gleich gelohnt.
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0: Weil es so schön war, schauen wir noch mal schnell zurück. Oder besser gesagt, hören wir noch mal schnell zurück.
2: Robin Wagner schießt die Schweiz in den Viertelfinal! Wahnsinn, Wahnsinn! Die Schweiz schreibt Fußballgeschichte! Wahnsinn, Wahnsinn!
0: Wie sieht es bei euch aus? Habt ihr die Stimme daheim verloren oder in einem Public Viewing?
3: Ich kann gar nicht reden. Ich kann nicht denken gerade. Wir sind alle zusammen hier, geliebt wie nichts. Ich weiss nicht. Ich kann es gerade nicht in Wort fassen. Ich weiss nicht.
0: Die Fußballschweiz ist stolz auf unsere Nazi und Ruben Vargas schießt Kolumbien per Penalty ins 3-4 Elend.
4: Einfach richtig mit Überzeugung heute geschossen und einfach nur dankbar, dass er reingegangen ist.
0: Ja, der Ball, der ist reingegangen. Da hat man auch im Public Viewing bei Island das Ganze miterlebt. Zum Beispiel am Summer Beach auf der grossen Schanze oder auch in Nidau.
3: Ich war mit Spielern, wir hatten keine Energie mehr, alle nur noch in den Armen gelegen, einfach so.
5: Die Emotionen sind wirklich bombastisch, die Stimmung ist richtig gut hier. Also wirklich, wir haben so lange gewartet und jetzt sind wir endlich erlöst worden.
6: Es ist grandios, die Schweiz ist weitergekommen, wir sind im Viertelfinale. Hey. Was gibt es so zu sagen? Fantastisch.
7: Wow, also ich habe fast nicht mögen, schon mal zu stehen hier, weil es mega voll war, aber ja, es hat sich definitiv gelohnt.
8: Ja, es war ein schwieriger Marsch, aber schlussendlich ist es nur wichtig, dass die Schweiz geschafft hat.
0: Ja, wir sind so glücklich. Nächste WM halt, Lionel Messi. Am Sonntag, am Morgen um 3 spielt die Schweiz im Viertelfinale gegen Argentinien.
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0: Richtig erfrischend, was der Radio Bern 1-Hörer Thomas von Breitsch uns vorhin geschrieben hat. Er hat nämlich das erste Mal zusammen mit den Kiddies selber Glassen gemacht. Und zwar scheint es Wassermelonenglassen. So eine gute Idee. Und irgendwie eben schon nur erfrischend, wenn man das hört. Danke vielmals, dürfen wir immer wieder in unser Leben hineinschauen. Und danke vielmals, dürfen wir einfach auch hier zusammen mit Radio Bern 1 eure Begleitung sein. Darum von mir für euch, Christina, zusammen mit Pitbull und Feel This Moment. Guten Abend zusammen.
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0: Musik, die einfach gute Laune macht. Von der habe ich noch ganz, ganz viel mehr. Wie gerade Tiffany Harris und ihren aktuellen Hit Vertigo. Könnt euch aber auch auf Zoe Wees freuen oder die Lady Gaga. Und natürlich noch ganz, ganz viel mehr Musik hier bei Radio Bern 1. Freue mich doch abend.
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6: Die Schweizer Nazi ist nach dem Penalty-Krimi letzte Nacht im WM-Viertelfinal. Für den nächsten Match bewilligt der Kanton Bern eine Freinacht. Und Cheeseburger und Chicken Nuggets am eidgenössischen Schwingfest zu Thun. McDonald's Schweiz ist Königspartner.
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7: Ich bin der Nico Eichwald. Guten Abend.
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7: Ein Palliativarzt ist in Deutschland wegen 15-fachen Mordes an Patienten zu lebenslanger Haft verurteilt worden. Zudem wurde eine Sicherungsverwahrung nach der Haftstrafe angeordnet und ein lebenslanges Berufsverbot verhängt, teilt das Gericht mit. Das Landgericht Berlin stellte die besondere Schwere der Schuld fest. Von 2021 bis 2024 soll er 12 Frauen und 3 Männern jeweils ein tödliches Gemisch verschiedener Medikamente verabreicht haben. Der Arzt habe sich eingeredet, das Richtige zu tun, hieß es in seiner Erklärung. Im Lütschental ist ein Basejumper tödlich verunglückt. Der 38-Jährige begab sich gestern in Begleitung dreier Kollegen zur Absprungstelle Mändlichen, wo er nach 2 seiner Kollegen mit einem Wingsuit abgesprungen ist. Aus noch zu klärenden Gründen kam der amerikanische Staatsbürger in Schwierigkeiten und kollidierte mit dem Gelände, teilt die Kantonspolizei Bern mit. Die Ermittlungen zum Unfall laufen. Durch den Klimawandel werden indigene Kulturen bis zu einem Drittel der genutzten einheimischen Pflanzenarten im Amazonasgebiet verlieren. Zudem verringert sich das biokulturelle Wissen durch den Verlust indigener Sprachen bis 2080 ebenfalls stark. Zu diesem Schluss kommt eine neue Studie der Universität Zürich. Die einheimische Flora ist für indigene Völker lebenswichtig, ob als Nahrung, für kulturelle Bräuche oder als Heilmittel. Wir wollen deshalb mit den neuen Erkenntnissen dazu beitragen, den Trend umzukehren, heißt es von einer Forschenden.
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0: 10 Minuten mehr brauchen wir auf der A1 Bern Richtung Zürich zwischen Wangen der Aare und Herkingen und auf der A1 Zürich Richtung Bern zwischen Schönbühl und Wankdorf. Stolz wegen einem Fahrzeug, das dort ist geblieben, die linke Spur, die ist blockiert.

0: also zu Verspätungen und Ausfällen. Gute Fahrt euch.
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0: Es bleibt sonnig heute Abend bei Temperaturen so um die 29 Grad aktuell zu Bern. Und auch der Donnerstagmorgen hat viel Sonne. Am Morgen noch hurtig schnell durchlüften bis 16 Grad. Am Nachmittag jetzt 31.
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0: Direkt aus Hamburg, jetzt für euch eure Lieblingsplaylist Stephanie Harris und Vertigo. Über das Arsch Riesen. Schönen Abend.

Das ist Musik, die man so richtig gechillt und chillig kann in diesem Mittwochabend hineinsegeln. Und ich meine, ihr habt es wirklich verdient. Oder wie haben wir uns fast schon ein bisschen durchgesäucht, ob schon die Nacht ja eigentlich auch gefackt hat, der Grund, warum wir so wenig geschlafen haben. Und gleich, es war je nach Job auch heute ein bisschen hart gewesen, oder? Aber jetzt habt ihr für Abend im besten Fall und könnt einfach ein bisschen sein und noch etwas Gutes tun. Von meiner Seite gibt es auf jeden Fall gute Musik, jetzt mit dem Ray Dalton und Gott, das Hi. Hallo zusammen.

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5: Ich bin der Nico Eichwald. Guten Abend.
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5: Die beiden Mädchen, die an einem Gymnasium in Bayern schwer verletzt wurden, sind außer Lebensgefahr. Nach ersten Erkenntnissen handelt es sich um Schülerinnen des Gymnasiums, teilt die Polizei mit. Nach einem Vorfall mit mehreren Verletzten und einer Festnahme deutet vieles auf eine Amoklage hin. Der mutmaßliche 16-jährige Täter sei im Besitz einer Schusswaffe gewesen und nach dem Vorfall festgenommen worden. Wie viele Menschen schwer verletzt wurden, ist noch unklar. Zum Grund des Einsatzes äußerte sich die Polizei nicht. Im Lütschental ist ein Basejumper tödlich verunglückt. Der 38-Jährige begab sich gestern in Begleitung dreier Kollegen zur Absprungstelle Mändlichen, wo er nach zwei seiner Kollegen mit einem Wingsuit abgesprungen ist. Aus noch zu klärenden Gründen kam der amerikanische Staatsbürger in Schwierigkeiten und kollidierte mit dem Gelände, teilt die Kantonspolizei Bern mit. Die Ermittlungen zum Unfall laufen.
0: Sport.
5: Die Schweiz hat Chancen, gegen Argentinien zu gewinnen. Dieser Überzeugung ist der ehemalige Schweizer Nationaltrainer und Fußballer Hans-Peter Zaugg. Die Nazi steht zum ersten Mal seit 72 Jahren im Viertelfinale einer Fußball-Weltmeisterschaft und trifft dabei auf Argentinien. Um gegen den amtierenden Weltmeister zu gewinnen, braucht es Selbstvertrauen, sagt Zaugg.
6: Man muss ganz sicher schauen, dass man gleichwohl auch mutig ist, frech ist, sich zutraut, auch die können auszuspielen und Respekt haben, aber überhaupt nicht Angst.
5: Nazi-Spieler betonen vor allem Respekt gegenüber Superstar Lionel Messi. Das Spiel findet in der Nacht auf Sonntag statt.
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5: Es staut und stockt auf folgenden Strecken: A1 Bern Richtung St. Gallen zwischen Dietig und dem Gubrisch-Tunnel, A1 Bern Richtung Zürich zwischen der Verzweigung Lutherbach und Herkingen, weiter auf der A3 Westring Zürich Basel Richtung Chur zwischen dem Limmataler Kreuz und Uitiken und dann auf der A3 Westring Zürich Chur Richtung Basel zwischen Thurdorf Nord und dem Limmataler Kreuz.
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7: Weiterhin Sonnenbrillwetter auch am Donnerstag mit am Morgen so 16 Grad zum Aufstehen, also eine Horte schnell können durchlüften. Dann wird es dann wieder heiß am Nachmittag, 31 Grad und dazu viel Sonne mit hier und da ein paar Quellwolken.
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2: Ich bin der Nico Eichwald. Guten Abend.
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2: Die beiden Mädchen, die an einem Gymnasium in Bayern schwer verletzt wurden, sind außer Lebensgefahr. Nach ersten Erkenntnissen handelt es sich um Schülerinnen des Gymnasiums, teilt die Polizei mit. Nach einem Vorfall mit mehreren Verletzten und einer Festnahme deutet vieles auf eine Amoklage hin. Der mutmaßliche 16-jährige Täter sei im Besitz einer Schusswaffe gewesen und nach dem Vorfall festgenommen worden. Wie viele Menschen schwer verletzt wurden, ist noch unklar. Zum Grund des Einsatzes äußerte sich die Polizei nicht. KI-Chatbots wie ChatGPT werden laut Expertinnen und Experten gerade von jungen Menschen verstärkt dazu genutzt, Beziehungstipps zu bekommen. Eine repräsentative Studie einer deutschen Krankenkasse hat ergeben, dass über ein Drittel der deutschen KI-Chatbots bereits Fragen rund um das Thema Partnerschaft bekommen haben. Fast die Hälfte der Männer und ein Drittel der Frauen denken, dass sie mit einem solchen Chatbot offener über ihre Beziehungsprobleme sprechen können, als das mit ihrer Partnerin oder ihrem Partner der Fall ist.
0: Sport.
2: Die Schweiz hat Chancen, gegen Argentinien zu gewinnen. Dieser Überzeugung ist der ehemalige Schweizer Nationaltrainer und Fußballer Hans-Peter Zaugg. Die Nazi steht zum ersten Mal seit 72 Jahren im Viertelfinale einer Fußball-Weltmeisterschaft und trifft dabei auf Argentinien. Um gegen den amtierenden Weltmeister zu gewinnen, braucht es Selbstvertrauen, sagt Zaugg.
3: Man muss ganz sicher schauen, dass man gleichwohl unmutig ist, frech ist, sich zutraut, auch die können auszuspielen und Respekt haben, aber überhaupt nicht Angst.
2: Nazi-Spieler betonen vor allem Respekt gegenüber Superstar Lionel Messi. Das Spiel findet in der Nacht auf Sonntag statt.
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2: Es klemmt auf der A1 Bern Richtung St. Gallen zwischen Dietig und dem Gubrisch-Tunnel, dann auf der A1 Bern Richtung Zürich zwischen der Verzweigung Lutherbach und Herkingen, weiter auf der A3 Westring Zürich Basel Richtung Chur zwischen dem Limmataler Kreuz und Uetiken und dann auf der A3 Westring Zürich Chur Richtung Basel zwischen Thurdorf Nord und dem Limmataler Kreuz. Gute und sichere Fahrt.
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4: Weiterhin Sonnenbrillwetter auch am Donnerstag mit am Morgen so 16 Grad zum Aufstehen, also noch heute schnell können durchlüften. Dann wird es dann wieder heiß am Nachmittag, 31 Grad und dazu viel Sonne mit hier und da ein paar Quellwolken.
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2: Diese Themen haben heute Schlagzeilen gemacht. Guten Abend.
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3: 95% der Schweizer Bevölkerung behandeln sich bei kleineren Beschwerden selbst. Das zeigt ein neuer Gesundheitsreport. Selina Urech.
4: Fast ein Drittel wird lieber die eigene Gesundheit selber in die Hand nehmen, statt zum Arzt oder zu der Ärztin zu gehen. Das ist deutlich höher als im europäischen Vergleich. Trotzdem bewerten über 70% das Schweizer Gesundheitssystem positiv. Sorgen macht sich die Schweiz aber immer mehr um die psychische Gesundheit. Sie gilt zum ersten Mal als grösste gesundheitspolitische Herausforderung. Das noch vor den hohen Gesundheitskosten oder dem Fachkräftemangel.
5: Die anhaltende Hitzewelle sei menschengemacht, das sagt Pia Hollenstein, Vorstandsmitglied der Klimaseniorinnen. Die Hitzewelle von Ende Juni hat in der Schweiz vermutlich vielen älteren Menschen das Leben gekostet. Laut dem Bundesamt für Statistik starben in der Woche mit den höchsten Temperaturen 16% mehr Personen über 65 Jahre als erwartet. Die Schweiz müsse dringend handeln, so Hollenstein.
6: Es ist nicht so, dass man muss erfinden, was könnte man machen. Die Schubladen sind voll von dem, was man kann machen, muss machen. Und ich erwarte, dass die Schweiz mehr macht zum Schutz der Bevölkerung.
5: Bereits der Europäische Gerichtshof für Menschenrechte stellte fest, die Schweiz schützt die Bevölkerung zu wenig vor den Folgen der Klimakrise. Die Schweiz hat Chancen, gegen Argentinien zu gewinnen. Dieser Überzeugung ist der ehemalige Schweizer Nationaltrainer und Fußballer Hans-Peter Zaugg. Die Nazi steht zum ersten Mal seit 72 Jahren im Viertelfinale einer Fußball-Weltmeisterschaft und trifft dabei auf Argentinien. Um gegen den amtierenden Weltmeister zu gewinnen, braucht es Selbstvertrauen, sagt Zaugg.
7: Man muss ganz sicher schauen, dass man gleichwohl mutig ist, frech ist, sich zutraut, auch die können auszuspielen und Respekt haben, aber überhaupt nicht Angst.
5: Nazi-Spieler betonen vor allem Respekt gegenüber Superstar Lionel Messi. Das Spiel findet in der Nacht auf Sonntag statt. Nicht nur Menschen leiden unter der Hitze, auch Nutztiere geraten bei hohen Temperaturen schnell an ihre Grenzen. Kühe fressen bei Hitze weniger und geben entsprechend weniger Milch, schreibt SRF. Auch Schweine und Hühner brauchen zusätzliche Kühlung. Viele Bauernbetriebe setzen deshalb auf Ventilatoren, Sprühanlagen und Klimasysteme in den Ställen. Zudem kommen Kühe an heißen Tagen oft erst nachts auf die Weide und erhalten ihr Futter in den kühleren Morgen- oder Abendstunden.
8: In der Schweiz sind im ersten Halbjahr deutlich mehr Nutzfahrzeuge verkauft worden. Viele Unternehmen hätten trotz der wirtschaftlichen Unsicherheit in die Erneuerung ihres Fuhrparks investiert, schreibt der Importverband Auto Schweiz. Besonders gefragt waren schwere Lastwagen. Jeder vierte neu zugelassene Lastwagen fährt inzwischen voll elektrisch.
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9: Weiterhin Sonnenbrillwetter auch am Donnerstag mit morgen so 16 Grad zum Aufstehen, also eine Horte schnell können durchlüften. Dann wird es dann wieder heiß am Nachmittag, 31 Grad und dazu viel Sonne mit hier und da ein paar Quellwochen.
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2: Diese Themen haben heute Schlagzeilen gemacht. Guten Abend.
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2: Die anhaltende Hitzewelle sei Ausdruck einer Klimakrise und nicht einfach ein natürlicher Klimawandel. Das sagt Pia Hollenstein, Vorstandsmitglied der Klimaseniorinnen. Die Hitzewelle von Ende Juni hat in der Schweiz vermutlich vielen älteren Menschen das Leben gekostet. Laut dem Bundesamt für Statistik starben in der Woche mit den höchsten Temperaturen 16% mehr Personen über 65 Jahre als erwartet. Es brauche deshalb ein Umdenken, so Hollenstein.
3: Das nennen wir uns ins Bewusstsein rufen. Es ist nicht irgendein Naturereignis, das kommt und wir haben nichts Schuld. Es ist menschengemacht.
2: Die Klimaseniorinnen fordern deshalb mehr Schutzmaßnahmen, besonders für ältere und gefährdete Menschen. Polizeibehörden aus 7 Ländern haben zusammen mit Europol bei einer Operation gegen sexuelle Ausbeutung von Kindern 28 Personen festgenommen. 3 Kinder wurden in Sicherheit gebracht. Auch Schweizer Behörden waren daran beteiligt, wie Europol mitteilt. Sie führte auch zur Beschlagnahme von hunderten Gegenständen, darunter elektronische Geräte, Drogen und große Mengen an Dopingmitteln. Bei allen Verdächtigen handelt es sich um Männer im Alter zwischen 22 und 54 Jahren. Die Operation sei noch nicht abgeschlossen. Die Schweizer Nationalmannschaft muss sich im WM-Viertelfinal gegen Argentinien warm anziehen. Besonders Superstar Lionel Messi sei ein starker Gegner, sagt der ehemalige Schweizer Nationaltrainer Rolf Fringer.
4: Der Messi läuft zwar sehr viel rum, wartet nur, aber er ist immer noch da, um etwas Unerwartetes zu machen. Er kann aus wenig kann er viel machen. Das haben wir nicht in der Schweiz, weil wir machen in der Regel aus viel wenig. Darum wird es wichtig sein, dass man vor allem natürlich auch auf ihn ein Feld kann werfen, dass man ihn ein bisschen kalt stellen, nicht leer rumstehen lässt.
2: Um den amtierenden Weltmeister zu schlagen, braucht es laut Fringer viel Selbstvertrauen und Mut. Das Spiel findet in der Nacht auf Sonntag statt. Durch den Klimawandel werden indigene Kulturen bis zu einem Drittel der genutzten einheimischen Pflanzenarten im Amazonasgebiet verlieren. Zudem verringert sich das biokulturelle Wissen durch den Verlust indigener Sprachen bis 2080 ebenfalls stark. Zu diesem Schluss kommt eine neue Studie der Universität Zürich. Die einheimische Flora ist für indigene Völker lebenswichtig, ob als Nahrung, für kulturelle Bräuche oder als Heilmittel. Wir wollen deshalb mit den neuen Erkenntnissen dazu beitragen, den Trend umzukehren, heißt es von einer Forschenden.
5: Noch nie haben so viele Menschen an der Aktion Bike to Work mitgemacht wie in diesem Jahr. Über 111.000 Teilnehmende sind im Mai und Juni mit dem Velo zur Arbeit gefahren. Dabei haben sie über 30 Millionen Kilometer zurückgelegt. Oder anders gesagt, sie sind 764 Mal um die Welt geradelt, teilt die Organisation Pro Velo Schweiz mit. An der Aktion teilgenommen hat unter anderem auch Bundesrat Beat Jans.
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6: Weiterhin Sonnenbrillwetter auch am Donnerstag mit morgen so 16 Grad zum Aufstehen, also eine Horte schnell können durchlüften. Dann wird es dann wieder heiß am Nachmittag, 31 Grad und dazu viel Sonne mit hier und da ein paar Quellwochen.
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2: Diese Themen haben heute Schlagzeilen gemacht. Guten Abend.
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3: 95% der Schweizer Bevölkerung behandeln sich bei kleineren Beschwerden selbst. Das zeigt ein neuer Gesundheitsreport. Selina Urech.
4: Fast ein Drittel wird lieber die eigene Gesundheit selber in die Hand nehmen, statt zum Arzt oder zu der Ärztin gehen. Das ist deutlich höher als im europäischen Vergleich. Trotzdem bewerten über 70% das Schweizer Gesundheitssystem positiv. Sorgen macht sich die Schweiz aber immer mehr um die psychische Gesundheit. Sie gilt zum ersten Mal als grösste gesundheitspolitische Herausforderung. Das noch vor den hohen Gesundheitskosten oder dem Fachkräftemangel.
5: Die anhaltende Hitzewelle sei menschengemacht, das sagt Pia Hollenstein, Vorstandsmitglied der Klimaseniorinnen. Die Hitzewelle von Ende Juni hat in der Schweiz vermutlich vielen älteren Menschen das Leben gekostet. Laut dem Bundesamt für Statistik starben in der Woche mit den höchsten Temperaturen 16% mehr Personen über 65 Jahre als erwartet. Die Schweiz müsse dringend handeln, so Hollenstein.
6: Es ist nicht so, dass man muss erfinden, was könnte man machen. Die Schubladen sind voll von dem, was man kann machen, muss machen. Und ich erwarte, dass die Schweiz mehr macht zum Schutz der Bevölkerung.
5: Bereits der Europäische Gerichtshof für Menschenrechte stellte fest, die Schweiz schützt die Bevölkerung zu wenig vor den Folgen der Klimakrise. Die Schweiz hat Chancen, gegen Argentinien zu gewinnen. Dieser Überzeugung ist der ehemalige Schweizer Nationaltrainer und Fußballer Hans-Peter Zaugg. Die Nazi steht zum ersten Mal seit 72 Jahren im Viertelfinale einer Fußball-Weltmeisterschaft und trifft dabei auf Argentinien. Um gegen den amtierenden Weltmeister zu gewinnen, braucht es Selbstvertrauen, sagt Zaugg.
7: Man muss ganz sicher schauen, dass man gleichwohl auch mutig ist, frech ist, sich zutraut, auch die können auszuspielen und Respekt haben, aber überhaupt nicht Angst.
5: Nazi-Spieler betonen vor allem Respekt gegenüber Superstar Lionel Messi. Das Spiel findet in der Nacht auf Sonntag statt. Nicht nur Menschen leiden unter der Hitze, auch Nutztiere geraten bei hohen Temperaturen schnell an ihre Grenzen. Kühe fressen bei Hitze weniger und geben entsprechend weniger Milch, schreibt SRF. Auch Schweine und Hühner brauchen zusätzliche Kühlung. Viele Bauernbetriebe setzen deshalb auf Ventilatoren, Sprühanlagen und Klimasysteme in den Ställen. Zudem kommen Kühe an heißen Tagen oft erst nachts auf die Weide und erhalten ihr Futter in den kühleren Morgen- oder Abendstunden.
8: In der Schweiz sind im ersten Halbjahr deutlich mehr Nutzfahrzeuge verkauft worden. Viele Unternehmen hätten trotz der wirtschaftlichen Unsicherheit in die Erneuerung ihres Fuhrparks investiert, schreibt der Importverband Auto Schweiz. Besonders gefragt waren schwere Lastwagen. Jeder vierte neu zugelassene Lastwagen fährt inzwischen voll elektrisch.
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9: Weiterhin Sonnenbrillwetter, auch am Donnerstag mit am Morgen so 16 Grad zum Aufstehen, also noch heute schnell können durchlüften. Dann wird es dann wieder heiß am Nachmittag, 31 Grad und dazu viel Sonne mit hier und da ein paar Quellwolken.
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2: Diese Themen haben heute Schlagzeilen gemacht. Guten Abend.
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2: Die anhaltende Hitzewelle sei Ausdruck einer Klimakrise und nicht einfach ein natürlicher Klimawandel. Das sagt Pia Hollenstein, Vorstandsmitglied der Klimaseniorinnen. Die Hitzewelle von Ende Juni hat in der Schweiz vermutlich vielen älteren Menschen das Leben gekostet. Laut dem Bundesamt für Statistik starben in der Woche mit den höchsten Temperaturen 16% mehr Personen über 65 Jahre als erwartet. Es brauche deshalb ein Umdenken, so Hollenstein.
3: Das nennen wir uns, ist Bewusstsein rufen. Es ist nicht irgendein Naturereignis, das kommt und wir haben nichts Schuld. Es ist menschengemacht.
2: Die Klimaseniorinnen fordern deshalb mehr Schutzmaßnahmen, besonders für ältere und gefährdete Menschen. Polizeibehörden aus 7 Ländern haben zusammen mit Europol bei einer Operation gegen sexuelle Ausbeutung von Kindern 28 Personen festgenommen. 3 Kinder wurden in Sicherheit gebracht. Auch Schweizer Behörden waren daran beteiligt, wie Europol mitteilt. Sie führte auch zur Beschlagnahme von hunderten Gegenständen, darunter elektronische Geräte, Drogen und große Mengen an Dopingmitteln. Bei allen Verdächtigen handelt es sich um Männer im Alter zwischen 22 und 54 Jahren. Die Operation sei noch nicht abgeschlossen. Die Schweizer Nationalmannschaft muss sich im WM-Viertelfinal gegen Argentinien warm anziehen. Besonders Superstar Lionel Messi sei ein starker Gegner, sagt der ehemalige Schweizer Nationaltrainer Rolf Fringer.
4: Der Messi läuft zwar sehr viel rum, wartet nur, aber er ist immer noch da, um etwas Unerwartetes zu machen. Er kann aus wenig kann er viel machen. Das haben wir nicht in der Schweiz, weil wir machen in der Regel aus viel wenig. Darum wird es wichtig sein, dass man vor allem natürlich auch auf ihn ein Feld werfen kann, dass man ihn ein bisschen kalt stellen kann, nicht leer rumstehen lässt.
2: Um den amtierenden Weltmeister zu schlagen, brauche es laut Fringer viel Selbstvertrauen und Mut. Das Spiel findet in der Nacht auf Sonntag statt. Durch den Klimawandel werden indigene Kulturen bis zu einem Drittel der genutzten einheimischen Pflanzenarten im Amazonasgebiet verlieren. Zudem verringert sich das biokulturelle Wissen durch den Verlust indigener Sprachen bis 2080 ebenfalls stark. Zu diesem Schluss kommt eine neue Studie der Universität Zürich. Die einheimische Flora ist für indigene Völker lebenswichtig, ob als Nahrung, für kulturelle Bräuche oder als Heilmittel. Wir wollen deshalb mit den neuen Erkenntnissen dazu beitragen, den Trend umzukehren, heißt es von einer Forschenden.
5: Noch nie haben so viele Menschen an der Aktion Bike to Work mitgemacht wie in diesem Jahr. Über 111.000 Teilnehmende sind im Mai und Juni mit dem Velo zur Arbeit gefahren. Dabei haben sie über 30 Millionen Kilometer zurückgelegt. Oder anders gesagt, sie sind 764 Mal um die Welt geradelt, teilt die Organisation Pro Velo Schweiz mit. An der Aktion teilgenommen hat unter anderem auch Bundesrat Beat Jans.
6: Wetter. Weiterhin Sonnenbrillwetter, auch am Donnerstag mit morgen so 16 Grad zum Aufstehen, also noch heute schnell können durchlüften. Dann wird es wieder heiß am Nachmittag, 31 Grad und dazu viel Sonne mit hier und da ein paar Quellwolken.